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1: Retourkutsche, nun hat auch Spanien Grenzkontrollen für Reisende aus Italien eingeführt. Dolomiti Super Ski entschädigt Kunden. Das Wetter überwiegend sonnig heute.
0: Redakteurin im Studio Petra Farkas.
1: Einen schönen guten Morgen. Spanien führt als Reaktion auf italienische Grenzkontrollen und seinerseits Kontrollen für Reisende aus Italien ein. Sie gelten seit Mitternacht für Flüge und Schiffsverbindungen und sollen bis 7. September dauern. Auslöser ist ein Streit über die von Italien eingeführten Kontrollen zu Spanien wegen des Ceuta-Ansturms. Madrid forderte Rom auf, die Kontrollen einzustellen. Sie seien unfair und EU-widrig. Rom lehnte dies ab und verweist auf mögliche Sicherheitsrisiken sowie eine neue Migrationswelle. Hintergrund dazu sind nämlich Aufrufe in sozialen Medien zu einem neuen Ansturm auf die spanische Exklave am 15. August. Der US-Senat hat mit großer Mehrheit dafür gestimmt, die Sanktionen gegen Russland zu verschärfen. Das Paket enthält Strafmaßnahmen gegen Präsident Putin sowie eine Reihe russischer Beamter, Oligarchen und Banken. Außerdem hat Washington erstmals die sogenannte Schattenflotte ins Visier genommen. Mit diesen Öl- und Gastankern umgeht Russland bereits bestehende internationale Sanktionen. Das Paket geht nun an das Repräsentantenhaus. Dieses wird allerdings wegen der Sommerpause voraussichtlich erst im kommenden Monat darüber entscheiden. Stimmt es zu, könnte US-Präsident Trump künftig auch die Zölle für Länder erhöhen, die Öl und Gas aus Russland kaufen, etwa China und Indien. Trotz europäischer Bemühungen, weniger abhängig von Moskaus Energielieferungen zu werden, ist die Menge von aus Russland importiertem Flüssigerdgas wieder gestiegen. Das berichtet die Welt am Sonntag und beruft sich auf Daten des Forschungszentrums CREA. Demnach haben EU-Staaten im Juni 14% mehr LNG aus Russlands importiert als ein Jahr zuvor. Die Einnahmen Russlands aus dem Verkauf stiegen dem Bericht zufolge auf 60 Millionen Euro pro Tag. Das meiste Flüssiggas kaufte Frankreich. Insgesamt hatte das russische Erdgas im zweiten Quartal nach Angaben der Denkfabrik Brügel einen Anteil von 13,4% an den gesamten Gaseinfuhren der EU. Das Ziel der EU ist es, bis 2027 kein LNG aus Russland mehr zu beziehen. Das Wettbewerbsverfahren gegen Dolomiti Super Ski wegen des Verdachts auf Preisabsprachen und Benachteiligung anderer Anbieter ist abgeschlossen und wurde eingestellt. Kunden, die seit der Wintersaison ab 2022/23 für 3 Jahre einen Tages- oder Mehrtages-Skipass gekauft haben, können ab Mitte Oktober 20% Rückerstattung oder 30% Rabatt auf einen neuen Skipass beantragen. Die Rückerstattung kann ab Mitte Oktober über ein eigens eingerichtetes Online Portal beantragt werden. Die genauen Modalitäten und Fristen werden noch bekannt gegeben. Staatspräsident Sergio Mattarella wird heute in Sais am Schlern erwartet, wo er rund 3 Wochen seinen Sommerurlaub verbringen wird. Während seines Aufenthalts steht vor allem Erholung auf dem Programm. Politische Termine sind da weitgehend nicht vorgesehen. Am 5. September aber wird Mattarella beim Autonomietag im Meraner Kurhaus erwartet. Dort wird das 80-jährige Bestehen des Gruba de Gasperi-Abkommens gefeiert. Und die Ferragosto-Woche steht bevor und die sommerliche Reisewelle erreicht in Italien einen ersten Höhepunkt. Am dichtesten wird das Verkehrsaufkommen am Vormittag sein. Insgesamt erwarten sich die Behörden an diesem Wochenende 25 Millionen Fahrzeuge auf den italienischen Straßen und Autobahnen. In Südtirol ist vor allem auf der Brenner Autobahn heute und morgen in beiden Fahrtrichtungen mit sehr starkem Verkehr zu rechnen.
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1: Der FC Südtirol hat gegen Virtus Verona das vorletzte Testspiel vor dem Start der Pflichtspielsaison mit 1:0 gewonnen. Durch einen verwandelten Elfmeter von Daniele Casiraghi. Heute nehmen die Weiß-Roten in Trient an einem Blitzturnier mit Gastgeber Trento und Campo d'Arsego teil. Das waren die aktuellen Themen zur Stunde.
2: Zur folgenden Stunde, da schauen wir auch direkt aufs Wetter. Heute in der Früh mit Werner Ferranz.
3: Ein Hoch über Mitteleuropa bestimmt unser Wetter. Guten Morgen. In Südtirol wird es heute überwiegend sonnig. Morgendliche Restwolken lösen sich auf und am Nachmittag entstehen einige Quellwolken. Die Gewitterneigung bleibt meist gering. Die Temperaturen steigen auf Höchstwerte von 29 bis 33 Grad. Auf 2000 Meter erwarten wir 17 Grad und auf 3000 Meter 8 Grad. Auch am Sonntag scheint häufig die Sonne. In der zweiten Tageshälfte entstehen größere Quellwolken und daraus sind einzelne Gewitter möglich. Am Montag geht es voraussichtlich leicht wechselhaft mit Sonne, Wolken und ein paar Gewittern weiter. Der Dienstag wird sehr sonnig, am Nachmittag nimmt die Gewitterneigung nur leicht zu. Es fehlen noch die Wettermeldungen von 7 Uhr. Bozen und Auer 19 Grad, Meran und Brixen 18, Schlander 16, Sterzing und Toblach 13 Grad. In Bruneck messen wir 14, auf der Plose 9 Grad, am Reschen 13, am Brenner 12, Innsbruck und Lienz melden 17 und Lienz 22 Grad.
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1: Einen schönen Samstagmorgen wünscht Barbara Widott aus der Landesverkehrsmeldezentrale. Auf der Brenner Autobahn in Richtung Norden, LKW-Stau wegen dichtem Verkehrs. Eine sichere Fahrt.
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2: Einen feinen heutigen Samstagmorgen, das ist der 8.8. um 5 Minuten nach 7. Ein bisschen viel Zeit schon jetzt in der Früh, um kurz nach 7. Dementsprechend lieber etwas mehr hiervon. Alvaro Soler im besseren Musikmix, dazu Sergio Mendes gleich. Und

12 Minuten nach 7 Uhr in der Früh. Einen feinen guten Morgen, die Black Eyed Peas, gemeinsam mit Sergio Mendes. Was kommt da raus? Was Lässiges. Ja, für den Samstagmorgen. Ideal zum Aufstehen, zum Losstarten. Es ist 8. August. Und das hört man auch. Ja, wenn man den 8. August irgendwie beschreiben müsste, musikalisch, der würde so klingen.

0: Happy Samstagmorgen. Wie geht's uns denn?
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0: Ja, und vor allem, was können wir denn vom Samstag heute noch so erwarten?
1: Widder.
0: Der Körper, der verlangt nach Bewegung, überwindet den inneren Schweinehund, rausgehen, ein paar Schritte machen oder direkt schon einen kleinen Marathon.
1: Stier.
0: Die Stimmung, die könnte deutlich besser sein. Unternehmt heute etwas, das euch dann mal auf fröhlichere Gedanken bringt.
1: Zwilling.
0: Ihr seid doch sonst immer sehr besonnen, liebe Zwillinge. Lasst euch jetzt unter dem Mondeinfluss nicht von Wutausbrüchen vertragen.
1: Krebs.
0: Die Sterne, die verzeichnen einen freundlichen Trend. Pflegt heute Freundschaften oder auch mal ein schönes Hobby.
1: Löwe.
0: Aktuell sind die Sterne im Laufe des Tages eher dazu da, ungutes Gefühl entstehen zu lassen. Habt ihr vielleicht was vergessen oder eventuell auch verabsäumt?
1: Jungfrau.
0: Die Sonne, die weist den Mittelweg zwischen Genuss und Vernunft. Einen angenehmen heutigen Samstag steht da tatsächlich nichts im Wege bei den Jungfrauen.
1: Waage.
0: Dieses Wochenende steht ganz im Zeichen der Liebe. Lasst euch da etwas Verführerisches einfallen. Die Sterne sind voll auf eurer Seite.
1: Skorpion.
0: Ihr habt viel erreicht, aber aktuell neigt ihr dazu, euch auf den Lorbeeren eher mal auszuruhen. Ob das auch auf lange Sicht gut geht?
1: Schütze.
0: Die Sterne, die bringen weiterhin frischen Schwung in eine Beziehung. Geht an diesem Wochenende vielleicht ja auch mal gemeinsam wieder aus.
1: Steinbock.
0: Verzichtet auf den obligatorischen Hausputz zum Wochenende. Lieber etwas Schönes gemeinsam unternehmen. Ihr habt es euch verdient.
1: Wassermann.
0: Nicht zurückziehen, wenn es in der Lebensgemeinschaft mal kriselt. Offen ansprechen und mit der Partnerin oder dem Partner einfach reden.
1: Fisch.
0: Und die Fische, die erklären die Liebe zum großen Thema dieses heutigen Samstages. Ja, da wird auf jeden Fall heute wenigstens noch einen Teil dazu beitragen.
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Einen schönen Start heute in den Samstagmorgen, das ist die Antenne mit allem, was wichtig ist. Unser Info-Update mit den Antenne-Schlagzeilen auch am Wochenende gleich nach Sia. Und den Cheap Tricks

0: Trip Trails und ja, im besseren Musikmix die Temperaturen auch weiterhin hoch, auch wenn sie ein bisschen gebrochen wurden jetzt von vom letzten Gewitter. Ja, Donnerstag Richtung Freitag und auch der gestrige Freitag, der hat nochmal etwas Abkühlung in Südtirol gesorgt. Dennoch bleibt es weiterhin auch richtig hochsommerlich, wenn auch jetzt von der Hitzewelle nicht mehr ganz so die Rede sein kann. Für uns aber trotzdem Grund auch weiterhin den Alarm auf jeden Fall mit dabei zu haben, nämlich den Antenne-Badealarm. Mehr dazu gleich nach den Schlagzeilen.
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2: Mit Petra Falkers einen schönen guten Morgen. Das Wettbewerbsverfahren gegen Dolomitis Superski wegen des Verdachts auf Preisabsprachen und Benachteiligung anderer Anbieter ist abgeschlossen und eingestellt. Kunden, die in drei folgenden Wintersaisonen ab 2022-23 einen Tages- oder Mehrtages-Skipass gekauft haben, können ab Mitte Oktober 20% Rückerstattung oder 30% Rabatt auf einen neuen Skipass beantragen. Staatspräsident Mattarella wird heute in Seis am Schlern erwartet, wo er rund drei Wochen seinen Sommerurlaub verbringen wird. Vorrangig ist die Erholung. Allerdings wird Mattarella am 5. September beim Autonomietag in Meran erwartet. Die bevorstehende Ferragosto-Woche sorgt schon an diesem Wochenende für den ersten Höhepunkt der sommerlichen Reisewelle in Italien. Auch in Südtirol wird auf der Brenner Autobahn heute und morgen in beiden Fahrtrichtungen mit sehr starkem Verkehrsaufkommen gerechnet. Zum Sport. Durch einen verwandelten Elfmeter von Daniele Casiraghi hat der FC Südtirol gegen Virtus Verona das vorletzte Testspiel vor dem Saisonstart 1:0 gewonnen. Dazu mehr in den Nachrichten zur vollen Stunde. Noch der Blick aufs Wetter. Heute wird es überwiegend sonnig. Die Quellwolken am Nachmittag bleiben meist harmlos. Die Höchstwerte steigen auf 29 bis 33 Grad. Die aktuellen Temperaturen. Kastelbell 15, Gargazon 17, Kaltern 20 Grad.
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3: Einen schönen Samstagmorgen wünscht Barbara Widott aus der Landesverkehrsmeldezentrale. Auf der Brenner Autobahn in Richtung Norden, LKW-Stau wegen dichtem Verkehrs. Eine sichere Fahrt.
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0: Schönes Aufstehen jetzt zum Samstagmorgen. Das ist der 8. August. Ja, ohnehin schon sind jetzt diese Augusttage ja eher ein bisschen gemütlicher. Auch unter der Woche und zum Wochenende erst recht. Ja, da lassen wir uns halt nicht stressen. Nein. Da geht's ja gemütlich rein in den Morgen, wenn auch mit dem ein oder anderen Wachmacher, wie zum Beispiel Walk the Moon und Shut Up and Dance.

0: Dopamin und Purple Disco Machine heute in der Früh, gleich 20 Minuten vor 8 Uhr. Samstags in der Früh schon so früh wach sein, zahlt sich das aus? Ja, mit der Antenne zahlt sich das in der Früh schon aus, denn wir vergeben auch weiterhin, ja, schon wie in den letzten Tagen, Wochen und Monaten, auch weiterhin Freikarten für Südtirols Lidos, Schwimmbäder, Badeseen, Erlebnisbäder und so weiter und so fort. Das zahlt sich deswegen einfach auch weiterhin aus.
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0: Ja, auch noch nächste Woche gibt es bei uns weiterhin Freikarten zu gewinnen. Das Einzige, was ihr da machen müsst, so wie auch heute am Samstag, weiterhin dranbleiben, genau hinhören und den Badealarm auf keinen Fall versäumen. Irgendwann, irgendwo, irgendwie ist auf einmal zu hören der Alarm. Und dann heißt es für euch einfach richtig schnell sein. Direkt Handy zücken und anrufen bei uns. 0473 06 06 06. Ganz, ganz schnell anrufen und die Freikarten direkt noch sichern. Ja, ganze Woche lang noch gibt es da bei uns auch in der nächsten Ferragosto-Woche täglich in der Früh Freikarten zu gewinnen. Heute natürlich auch noch, denn bis jetzt haben wir den Alarm noch nicht gehört.
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0: Übers Frühstücken haben wir ja heute in der Früh schon mal kurz gesprochen. Vielleicht seid ihr jetzt gerade dabei, ja, irgendwie Brot mit ein bisschen Butter zu bestreichen, dazu etwas Honig, eintunken in Kakao oder vielleicht auch einen guten Kaffee jetzt in der Früh um 10 Minuten vor 8 Uhr. Feines Frühstücken auf jeden Fall mal. Was geht denn heute oder vielleicht auch morgen dann noch untertags am Wochenende?
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0: Zum Beispiel eine kleine Wanderung, ja, in Richtung Südtiroler Berge.

0: trinken, um vielleicht auch nochmal Abfrischung zu holen und ein bisschen kühle Luft einzuatmen. Aber was gibt's da dann? Ja, was steht denn auf der Speisekarte verschiedenster Hütten? Gibt es da denn diese Auswahl, wie zum Beispiel hier unten im Tal? Natürlicherweise nicht. Aber das sorgt jetzt irgendwie für Diskussionen. Nämlich bei unseren Nachbarn. Auf einer Berghütte in Osttirol sorgt aktuell die Speisekarte nämlich für jede Menge Diskussionen. Auf der Johannishütte am Fuße des Großvenedigers gibt es nämlich ganz bewusst keine veganen Gerichte. Ja, der Hüttenwirt, der setzt ausschließlich auf Produkte von den umliegenden Almen und sagt deswegen ganz offen, zusätzlich vegane Zutaten irgendwie zu kaufen, das ist für ihn keine Option. Und die müssten mühsam in Richtung Berg transportiert werden und sowieso erst einmal ins Tal kommen. Und das ist schwierig auf 2000 Meter Höhe und auch nicht praktikabel. Deswegen gibt es auf der Hütte traditionelle Almküche mit Milch- und Fleischprodukte. Ja? Und wenn das nicht passt, sagt er quasi durch die Zeilen irgendwie, das soll halt nicht kommen. Im Internet sorgt das jetzt für hitzige Debatten. Während manche Gäste die fehlende vegane Alternative absolut kritisieren und von Ausgrenzung sprechen, verteidigen andere eben genau diesen regionalen Ansatz. Auch Vertreter übrigens der Tiroler Gemüsebauern, die melden sich da zu Wort und erinnern daran, dass zur heimischen Landwirtschaft eben nicht nur Viehwirtschaft, sondern auch Obst- und Gemüsebau gehören. Und auch die gehören da dazu. Also es ist doch eher eine Prinzipsache. Ja, die Diskussion, die zeigt auf jeden Fall einmal mehr, es geht längst nicht mehr nur ums Essen, sondern oft um unterschiedliche Lebensstile und Überzeugungen vor allem. Ja, vielleicht wäre manchmal auch ein bisschen mehr Verständnis füreinander. Irgendwie die beste Zutat oder das beste Gericht auf der Speisekarte.
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0: Und vielleicht heißt es ansonsten einfach, wenn ich jetzt nur Speckknödel auf der Hütte kriege, dann einfach ein paar Schritte weiter gehen. Vielleicht gibt es ja bei der nächsten dafür dann eine gute Gemüsesuppe, oder? Hauptsache der Ausblick passt auf jeden Fall und der schmeckt richtig gut.

0: Bryan Adams und Can't Stop This Thing. We started. Ja, weil wir gerade beim Essen waren, bleiben wir kurz in dem Terminus. Ich würde gleich die Runde machen, ja, mit einem Bestellzettel für die nächste halbe Stunde.
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0: Ja, was dürfen wir denn gleich noch spielen für euch? Was soll denn heute in der Früh auf jeden Fall noch? Ja, bei euch im Radio ganz, ganz dringend laufen. Die nächste halbe Stunde, die ist nämlich frei zur Gestaltung. Ihr wünscht und wir spielen der ganz persönliche Kick rein in den Morgen. Läuft bei uns gleich zwischen 8 und halb 9. Wie könnt ihr damit dabei sein? Das ist ganz easy. Ja, direkt das Handy zücken und den Wunsch abschicken an die 346 37 36 84. Einfach einen Songwunsch reinschicken zu uns ins Studio. Und mit ein bisschen Glück seid ihr da gleich voll mit dabei. 346 37 36 84. Unsere WhatsApp-Wunschnummer gibt es wie immer natürlich auch online auf die Antenne.at. Reinklicken und Wunsch abschicken mit euren Lieblingshits. Gleich so richtig schön in den Samstagmorgen.

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1: Spanien führt nun seinerseits Grenzkontrollen für Reisende aus Italien ein. Dolomiti Superski kündigt Rückerstattungen für Kunden an. Das Wetter in Südtirol heute überwiegend sonnig.
0: Redakteurin im Studio Petra Farkas.
1: Einen schönen guten Morgen. Im Streit mit der Regierung in Rom wegen der Vorfälle in Ceuta hat nun auch Spanien seit Mitternacht seine Grenzkontrollen für Reisende aus Italien verschärft. An den Häfen und Flughäfen werden die Pässe von italienischen Reisenden geprüft. Die Kontrolle wird stichprobenartig und zunächst für einen Monat durchgeführt. Die Regierung in Madrid reagiert damit auf entsprechende Maßnahmen für Reisende aus Spanien, die Italien vergangene Woche wegen der Ceuta-Krise ergriffen hatte. Rund 72.000 Migranten hatten vorübergehend die spanische Exklave teilweise schwimmend erreicht. Nach Angaben von Menschenrechtsgruppen kamen dabei mehr als 140 Migranten ums Leben. Trotz europäischer Bemühungen, weniger abhängig von Moskaus Energielieferungen zu werden, ist die Menge von aus Russland importiertem Flüssigerdgas wieder gestiegen. Das berichtet die Welt am Sonntag und beruft sich auf Daten des Forschungszentrums CREA. Demnach haben EU-Staaten im Juni 14% mehr LNG aus Russland importiert als im Jahr davor. Die Einnahmen Russlands aus dem Verkauf stiegen dem Bericht zufolge auf 60 Millionen Euro pro Tag. Das meiste Flüssiggas kaufte Frankreich. Insgesamt hatte das russische Erdgas im zweiten Quartal nach Angaben der Denkfabrik Brügel einen Anteil von 13% an den gesamten Gaseinfuhren der EU. Ziel der EU ist es, bis 2027 kein Flüssiggas aus Russland mehr zu beziehen. Nach dem Drohnenvorfall am Flughafen Leipzig-Halle sind die Hintergründe weiter ungeklärt. Laut dem Vorsitzenden des Geheimdienstkontrollgremiums im Deutschen Bundestag seien die Äußerungen Russlands zu der Sprengstoffdrohne nicht glaubwürdig. Russland spiele in seinem Angriffskrieg gegen die Ukraine ohne Regeln, sagt er im ZDF. Die russische Botschaft in Berlin hatte bestritten, dass Moskau für den Drohnenvorfall verantwortlich ist. Vielmehr stecke die Ukraine dahinter, der es an Waffen fehle. Am Flughafen Leipzig-Halle war am späten Dienstagabend in der Nähe ukrainischer Transportflugzeuge eine mit Sprengstoff und Zünder bestückte Drohne entdeckt worden. Ein Mitarbeiter hatte sie zum Absturz bringen können. Innenminister Dobrindt sprach von einem hybriden Angriff fremder Mächte. Das Wettbewerbsverfahren gegen Dolomiti Superski wegen des Verdachts auf Preisabsprachen und Benachteiligung anderer Anbieter ist abgeschlossen und eingestellt. Kunden, die in 3 folgenden Wintersaisonen ab 2022-23 einen Tages- oder Mehrtages-Skipass gekauft haben, können ab Mitte Oktober 20% Rückerstattung oder 30% Rabatt auf einen neuen Skipass beantragen. Dazu wird eigens ein Online-Portal eingerichtet. Die genauen Modalitäten und Fristen werden noch bekannt gegeben. Staatspräsident Sergio Mattarella wird heute in Sais am Schlern erwartet, wo er rund 3 Wochen seinen Sommerurlaub verbringen wird. Während seines Aufenthalts steht vor allem Erholung auf dem Programm. Politische Termine sind weitgehend nicht vorgesehen, außer am 5. September, da wird Mattarella beim Autonomietag im Meraner Kurhaus erwartet. Mattarellas Aufenthalt wird wie bei früheren Besuchen von entsprechenden Sicherheitsmaßnahmen begleitet. Und die Ferragosto-Woche steht an und die sommerliche Reisewelle erreicht in Italien einen ersten Höhepunkt. Am dichtesten wird das Verkehrsaufkommen heute Vormittag sein. Insgesamt erwarten die Behörden an diesem Wochenende 25 Millionen Fahrzeuge auf Italiens Straßen und Autobahnen. In Südtirol ist vor allem auf der Brenner-Autobahn heute und morgen in beiden Fahrtrichtungen mit sehr starkem Verkehr zu rechnen.
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1: Durch einen verwandelten Elfmeter von Daniele Casiraghi hat der FC Südtirol gegen Virtus Verona das vorletzte Testspiel vor dem Saisonstart mit 1:0 gewonnen. Heute nehmen die Weiß-Roten an einem Blitzturnier in Trient teil. Das waren die aktuellen Themen zur Stunde.
2: Zur Folgenstunde, da schauen wir heute natürlich am Samstag auch direkt noch aufs Aktuelle vom Wetter. Was gibt's da alles Neues? Werner Ferranz?
3: Ein Hoch über Mitteleuropa bestimmt unser Wetter. Guten Morgen. In Südtirol wird es heute überwiegend sonnig. Morgendliche Restwolken lösen sich auf und am Nachmittag entstehen einige Quellwolken. Die Gewitterneigung bleibt meist gering. Die Temperaturen steigen auf Höchstwerte von 29 bis 33 Grad. Auf 2000 Meter erwarten wir 17 Grad und auf 3000 Meter 8 Grad. Auch am Sonntag scheint häufig die Sonne. In der zweiten Tageshälfte entstehen größere Quellwolken und daraus sind einzelne Gewitter möglich. Am Montag geht es voraussichtlich leicht wechselhaft mit Sonne, Wolken und ein paar Gewittern weiter. Der Dienstag wird sehr sonnig, am Nachmittag nimmt die Gewitterneigung nur leicht zu.
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4: Aus der Landesverkehrsmeldezentrale begrüßt Sie Barbara Widot. Von Südtiroler Straßen liegen uns keine Störungsmeldungen vor. Gute Fahrt!
2: Guten Morgen. 6 Minuten nach 8 Uhr am heutigen Samstagmorgen. Was dürfen wir denn jetzt in der Früh für euch spielen? Was darf es denn sein? Oder was muss ganz dringend irgendwie jetzt noch dabei sein? Ihr wünscht und wir spielen, ganz einfach das Handy zücken und weiterhin ihr Wünsche reinschicken zu uns ins Studio. Ganze halbe Stunde müssen wir voll machen. Ja, mit Sprachnachrichten und Textnachrichten seid ihr hier herzlichst willkommen. Oh!

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1: Euer ganz persönlicher Kick rein in den Morgen mit euren Songwünschen auf Bestellung. Die kommen auch manchmal von etwas weiter her. Hallo, guten Morgen, Susan und Daniel aus Deutschland hier. Wir hören euch täglich, haben heute unseren zweiten Hochzeitstag und wünschen uns vorewig von Volbeat. Danke, ihr seid ganz, ganz toll und macht weiter so. Liebe Grüße von der Susan. Ja, was ist denn das für ein schöner Anlass heute in der Früh? Endlich mal noch Volbeat in die Playlist zu setzen mit dem Song, der ideal dann auch zu einem zweiten Hochzeitstag heute passt, oder?

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0: Hecht und Mon Amour. Der Christian hat uns das noch reingeschickt. Hallo Christian, war super, wenn's mir heute noch ein bisschen ein Schwitzerditsch einhacken kannst mit Mon Amour. Ganz so viel ist da jetzt auch nicht. Ja, Schweizerisch mit dabei. Einen schönen guten Morgen mit euren Lieblingshits. Auf Bestellung.
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0: Guten Morgen zum Kickstarter bitte von die Toten Hosen des Liedl. Schieb den Ball. Thomas aus Steinhaus.

0: da geben, nachdem ja nächste Woche gefühlt wieder ganz Südtirol am Strand liegt.
1: Oh je,
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0: Ja, da geht's natürlich wieder in Richtung Jesolond. Da geht's nicht anders wie oh je, oh je, oh je, Jesolond, oder? Dann genießen wir's in der Früh.
1: Nein, das ist ja nicht
0: der natürlich mit Dogge Dorfmann.
1: So? Ah, da ist sie ja. Ah, schau, jetzt gibt's neue Videos, schau.

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1: Di Pinguini tattici nucleari. E davor gerade noch Dogi Dorfmann Musik aus Südtirol mit Jesolo. Ja, das wäre doch ideal gewesen heute in der Früh schon für den Antenne-Badealarm. Aber der lässt irgendwie noch weiter auf sich warten. Heißt auch für uns ein bisschen Geduld haben noch. Ihr wisst ja, gell? Sobald der Alarm ertönt, direkt zum Telefon greifen. Es gibt auch weiterhin Freikarten für Südtirols schönste Lidos, Schwimmbäder und so weiter und so fort. Das Wichtigste natürlich auch in unserem Info-Update. Es ist kurz nach 8:30.
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3: Mit Petra Farkas einen schönen guten Morgen. Staatspräsident Sergio Mattarella wird heute in Zeiss am Schlern erwartet, wo er rund 3 Wochen seinen Sommerurlaub verbringen wird. Er kommt mit einem Militärhubschrauber. Untergebracht ist er zum bereits 6. Mal in der Villa Ausera. Die Anlage gehört dem italienischen Militär und dient den Alpini als Sommerresidenz. Asberg Service ist weiterhin Südtirols umsatzstärkstes Unternehmen. Das geht aus der aktuellen SWZ-Rangliste mit den neuesten Bilanzdaten hervor. Die Nummer 2 im Umsatzranking ist Alperia. Einen festen Platz an dritter Stelle hat weiterhin die Autohandelsgruppe Eurocar Italia. Rund 38 Millionen Euro stehen der Südtiroler Transportstrukturen AG heuer als Budget zur Verfügung. Der größte Teil davon fließt in die Finchker Bahn. Rund 7 Millionen Euro sind für Verwaltung, Instandhaltung und den zuverlässigen Betrieb der Bahnlinie vorgesehen. Das und mehr in den Nachrichten zur vollen Stunde. Das Wetter heute überwiegend sonnig, die Quellwolken am Nachmittag bleiben meist harmlos. Die Temperaturen steigen auf Höchstwerte von 29 bis 33 Grad. Die Temperaturen zurzeit in Naturns 19 Grad, Brixen 21, Bransol 20 Grad.
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4: Aus der Landesverkehrsmeldezentrale begrüßt Sie Barbara Widot. Von Südtiroler Straßen liegen uns keine Störungsmeldungen vor. Gute Fahrt!
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1: Mit Simon Wallner, Mikro, schönen Morgen und einen feinen Samstag. Happy Weekend, Südtirol. Das Wochenende, das gestalten wir uns einfach richtig schön mit Unidas, The Rasmus oder auch Look im besseren Musikmix. Das Wichtigste, kurz und knapp, natürlich auch mit dabei.
6: Guten Morgen.
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0: Rasmus und Andy Shadows. 20 Minuten vor 9 Uhr. Feinen Samstag Südtirol. Wir sind eigentlich die größten Wirtschaftsriesen bei uns in Südtirol. Wer sind die? Ja, das sind irgendwie vermutlich und gefühlt dieselben. Aber beim Umsatz, da tut sich schon ein bisschen was. Welches Unternehmen macht aktuell zum Beispiel den meisten Umsatz in Südtirol? Diese und weitere Fragen beantworten die neuen Top 50 Rankings der Südtiroler Wirtschaftszeitung und gibt spannende Einblicke in die heimische Wirtschaft. Ja, wer ganz vorne liegt und was die Zahlen über ja, die Entwicklung auch der Südtiroler Unternehmen verraten, darüber sprechen wir heute in der Früh mit Christian Pfeiffer von der Südtiroler Wirtschaftszeitung.
1: Einmal mehr haben wir mehr Unternehmen mit Umsatzwachstum als mit einem Minus. Und man muss zwar sagen, dass der Umsatz nichts darüber aussagt, wie rentabel ein Unternehmen ist, aber grundsätzlich ist das schon Ausdruck für eine gesunde Wirtschaft, die auch all den internationalen Unsicherheiten trotzt. Ich würde sagen, vor allem auch dank des Fleißes von vielen Köpfen und Händen. Und was auch noch auffällt, ist, dass Südtirol in gewissen Sparten besonders stark ist. Zum Beispiel im Lebensmittelsektor, bei den Berg- und Wintertechnologien und auch sehr wichtig in Südtirol der Automobilzuliefersektor.
0: An der Spitze, da bleibt die Asbjerg Service. Dahinter folgen die Alperia-Gruppe und der Gruppo Eurocar Italia. Ja, ein besonderes Augenmerk richtet Pfeiffer aber auch die Sterzinger-Leitner-Gruppe, die sich auf Platz 5 etabliert.
1: Die hat sich über die Jahre stark diversifiziert und baut längst nicht mehr nur Seilbahn und mittlerweile kommt sie auf einen Jahresumsatz von mehr als 1,6 Milliarden Euro. Das ist schon eine ganze Menge, hat knapp 5000 Mitarbeitende und damit, und das ist das Interessante, ist die Leitner-Gruppe das umsatzstärkste Familienunternehmen in Südtiroler Hand.
0: Neben den aktuellen Zahlen geht es auch um den Blick nach vorne. Ja, welche Trends zum Beispiel zeichnen sich da für die Südtiroler Wirtschaft auch in den kommenden Jahren so ab?
1: Die SWZ veröffentlicht jetzt seit über 30 Jahren diese Top 50 Umsatzrangliste und in all diesen Jahren war die Zahl der Unternehmen mit Umsatz plus immer deutlich höher als die Zahl der Unternehmen mit Umsatz minus. Auch als es Krisen gegeben hat, Südtirols größte Unternehmen sind immer tendenziell gewachsen und ich würde sagen, das spricht für sie. Sie scheinen gut darin zu sein, sich ständig anzupassen und mit den wechselnden Herausforderungen zurechtzukommen.
0: Die Top 50 Rangliste zeigt also Südtirols Wirtschaft, die bleibt vielfältig. Ja, die komplette Liste und weitere Analysen gibt es in der aktuellen Ausgabe der Südtiroler Wirtschaftszeitung.
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0: 10 Minuten vor 9 Uhr in der Früh. Einen schönen guten Morgen, Südtirol. Und davor mal ist da mittendrin der Antenne Badealarm zu hören.
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0: Ja, ein bisschen länger gewartet haben wir heute, am Samstag. Und auf einmal war er dann da bei Kings & Kings. Ja, und der Stefan, der war zeitlich auch genau richtig da. Stefan, grüß dich, guten Morgen noch, Saltaus.
2: Hallo, guten Morgen, Herr.
0: Ja, du hast heute in der Früh schon seit 7 Uhr in der Früh reingehört oder jetzt ganz kurzfristig spontan und auf einmal den Alarm gehört? Wie war das heute bei dir?
2: Nein, eigentlich seit 7 Uhr schon.
0: Ja, richtig fleißig. Du, ja. Wir würden mal schauen, wo wir dich hinschicken. Wir hätten da was bei dir ganz in der Nähe, nämlich im Schwimmbad St. Martin in Passaia hätten wir einmal 2 Karten für dich oder ansonsten in Richtung Lido Wasserpark Dorf Tirol oder wir schicken dir einmal über den Pass. Ja, von drüber und Richtung Sterzing ins Balneum. Dort geht's natürlich dann auch, wenn das Wetter vielleicht nicht mehr ganz so schön ist. Wo dürfen wir für dich die Karten reservieren?
2: Ja, in St. Martin.
0: In St. Martin, gut. Danke. Ja, hier ist ganz nah dran. Du, was ist das Coolste in St. Martin im Lido?
2: Ja, das ist gleich Sprungfreitage.
0: Ja, also absolute Pflicht. Machen wir. Wir reservieren dort die Karten. Wir wünschen dir dort noch ein paar feine Sommertage. Genieß es und einen schönen restlichen Samstag noch und ein feines Wochenende. Tschüss, Stefan.
2: Ebenfalls. Danke. Ciao.
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0: Die ganze nächste Woche noch gibt's bei uns Freikarten zu gewinnen für Südtirols Lieders. Auf jeden Fall weiterhin fleißig Morgencrew hören.

Gleich das Wichtigste zum Samstagmorgen in 4 Minuten mit den Antenne. 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Nach Stumble in.

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1: Aufrufe zu neuem Ansturm auf Ceuta. Staatspräsident Mattarella macht wieder Sommerurlaub in Südtirol. Das Wetter heute in Südtirol überwiegend sonnig.
0: Redakteurin im Studio Petra Farkas.
1: Einen schönen Vormittag. Spanien führt als Reaktion auf italienische Grenzkontrollen und seinerseits Kontrollen für Flüge und Schiffe aus Italien ein. Die Maßnahme läuft seit Mitternacht und dauert vorerst rund einen Monat. Die Kontrollen werden stichprobenartig durchgeführt. Italien hatte nach dem Ansturm von Migranten auf die spanische Exklave Ceuta Grenzkontrollen für Spanien eingeführt und damit einen Streit mit Madrid ausgelöst. Rund 72.000 Migranten hatten vorübergehend die spanische Exklave teilweise schwimmend erreicht. Mittlerweile sind fast alle wieder nach Marokko zurückgekehrt. Allerdings kursieren Aufrufe in sozialen Medien zu einem neuen Ansturm auf Ceuta, und zwar am 15. August. Staatspräsident Sergio Mattarella wird heute in Seis am Schlern erwartet, wo er rund 3 Wochen seinen Sommerurlaub verbringen wird. Er kommt mit einem Militärhubschrauber. Untergebracht ist er zum bereits 6. Mal in der Villa Ausera. Die Anlage gehört dem italienischen Militär und dient den Alpini als Sommerresidenz. Während seines Aufenthalts will sich der Staatspräsident weitgehend aus dem politischen Tagesgeschäft zurückziehen. Am 5. September allerdings wird Mattarella beim Autonomietag im Meraner Kurhaus erwartet, wo das 80-jährige Bestehen des Gruba de Gasperi-Abkommens gefeiert wird. Letztes Jahr hat der Staatspräsident auch an 3 Gottesdiensten in der Umgebung seines Quartiers teilgenommen. Trotz europäischer Bemühungen, weniger abhängig von Moskaus Energielieferungen zu werden, ist die Menge von aus Russland importierten Flüssigerdgas wieder gestiegen. Das berichtet die Welt am Sonntag. Sie beruft sich dabei auf Daten des Forschungszentrums CREA. Demnach haben EU-Staaten im Juni 14% mehr LNG aus Russland importiert als im Jahr davor. Die Einnahmen Russlands aus dem Verkauf stiegen dem Bericht zufolge damit auf 60 Millionen Euro pro Tag. Das meiste Flüssiggas kaufte Frankreich. Insgesamt hatte das russische Erdgas im 2. Quartal nach Angaben der Denkfabrik Brügel einen Anteil von 13% an den gesamten Gaseinfuhren der EU. Ziel der EU ist es, bis 2027 kein LNG aus Russland mehr zu beziehen. Asperg Service ist weiterhin Südtirols umsatzstärkstes Unternehmen, wie aus der aktuellen SWZ-Rangliste mit den neuesten Bilanzdaten hervorgeht. Der Konzessionär der Spargeschäfte in Nordostitalien erwirtschaftete im letzten Jahr 2,87 Milliarden Euro. Die Nummer 2 im Umsatzranking ist Alperia mit einem Umsatz von 2,36 Milliarden Euro. Einen festen Platz an der 3. Stelle hat weiterhin die Autohandelsgruppe Eurocar Italia. Südtirols größtes Familienunternehmen, die Leitner Gruppe, steigerte ihren Umsatz im vorigen Jahr um 15,5% auf 1,62 Milliarden Euro. Wir bleiben beim Geld, denn rund 38 Millionen Euro stehen der Südtiroler Transportstrukturen AG Star heuer als Budget zur Verfügung. Der größte Teil davon fließt in die Finchkabahn. Rund 7 Millionen Euro sind für Verwaltung, Instandhaltung und den zuverlässigen Betrieb der Bahnlinie vorgesehen. Weitere Investitionen fließen in Mobilitätsinfrastruktur, Digitalisierung, öffentliche Verkehrsdienste und nachhaltige Mobilität. Ziel ist es, den öffentlichen Verkehr in Südtirol sicherer, effizienter und benutzerfreundlicher zu machen. Und das Wettbewerbsverfahren gegen Dolomiti Superski wegen des Verdachts auf Preisabsprachen und Benachteiligung anderer Anbieter ist abgeschlossen und eingestellt. Kunden, die in 3 folgenden Wintersaisonen ab 2022/23 einen Tages- oder Mehrtages-Skipass gekauft haben, können ab Mitte Oktober 20% Rückerstattung oder 30% Rabatt auf einen neuen Skipass beantragen. Dafür wird ein eigenes Online-Portal eingerichtet. Die genauen Modalitäten und Fristen werden noch rechtzeitig bekannt gegeben. Soweit die Meldungen um 9.
2: Das Wetter zum heutigen Samstag. Ja, die 4. Hitzewelle, die ist zumindest einmal für den Moment gebrochen, aber ja, es geht auch weiterhin durchaus warm weiter. Das kann man deutlich sagen. Die Aussichten mit Werner Ferenz.
3: Ein Hoch über Mitteleuropa bestimmt unser Wetter. Guten Morgen. In Südtirol wird es heute überwiegend sonnig. Morgendliche Restwolken lösen sich auf und am Nachmittag entstehen einige Quellwolken. Die Gewitterneigung bleibt meist gering. Die Temperaturen steigen auf Höchstwerte von 29 bis 33 Grad. Auf 2000 Meter erwarten wir 17 Grad und auf 3000 Meter 8 Grad. Auch am Sonntag scheint häufig die Sonne. In der zweiten Tageshälfte entstehen größere Quellwolken und daraus sind einzelne Gewitter möglich. Am Montag geht es voraussichtlich leicht wechselhaft mit Sonne, Wolken und ein paar Gewittern weiter. Der Dienstag wird sehr sonnig, am Nachmittag nimmt die Gewitterneigung nur leicht zu.
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4: Guten Morgen wünscht Deborah Gartner aus der Landesverkehrsmeldezentrale. Auf der Brenner Autobahn in Richtung Norden zwischen Verona Nord und Neumarkt abschnittsweise Kolonnenverkehr und Stau wegen Überlastung. In Richtung Süden zwischen Gossensass und Sterzing Stau wegen Überlastung. Auf der Pustertaler Staatsstraße in Richtung Inichen zwischen St. Zingmund und Kienz Stau wegen Überlastung. Kommen Sie gut voran.
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2: Unterwegs, vielleicht jetzt in der Früh schon im Auto. Schön, dass wir dabei sein dürfen. Vielleicht auch sonst einfach nur im Ohrstöpsel gerade, wenn ihr beim Laufen seid, am Radl oder was auch immer bei euch jetzt in der Früh ansteht. Vielleicht auch gerade das unterwegs vom Bett in Richtung Bad und Richtung Küche. Und den gemütlichen Kaffee am Balkon. Samstag, alles gut. Das Wochenende, das starten wir etwas gemütlicher.
0: Guten Morgen.
2: Dazu aber mit richtig good feelings. Hier ist Flo Rida.

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1: Um 8:45 in der Früh. Das Wichtigste aus der Welt des Sports, Petra Farkas.
2: Einen schönen guten Morgen.
1: Morgen.
2: Der FC Südtirol hat gegen Virtus Verona das vorletzte Testspiel vor dem Start der Pflichtspielsaison mit 1:0 gewonnen, und zwar durch einen verwandelten Elfmeter von Daniele Casiraghi. Der nächste und zugleich letzte Vorbereitungstermin steht bereits heute im Stadio Priamasco in Trient auf dem Programm. Im Rahmen eines Blitzturniers mit 3 Begegnungen zu jeweils 45 Minuten treffen die Weiß-Roten um 18 Uhr auf Campo d'Arsego sowie um 19 Uhr auf Gastgeber Trient. Der Auftakt in die Pflichtspielsaison erfolgt dann am Samstag, 15. August. In der ersten Runde des Italien-Pokals sind die Weiß-Roten auswärts bei Catanzaro gefordert. Anti Carula, der neue Trainer des HCB Südtirol Alperia, ist in Bozen angekommen. Er hat seine Arbeit schon aufgenommen. Der 50-jährige Finne soll die Foxes nach dem personellen Umbruch neu aufbauen und wieder an die Spitze des heimischen Eishockeys führen. Bereits in der kommenden Woche startet das Training mit den neuen Importspielern aus Nordamerika. Am Donnerstag geht es ins Trainingslager nach Corvara, ehe am 22. August gegen den HC Gröden das erste Testspiel ansteht. Carula, der zuletzt Bad Nauheim in der DEL 2 trainierte, war gestern bereits bei den Leistungstests der Mannschaft dabei und plant die kommenden Wochen. Besonders gespannt darf man auf die neuen Spieler sein, darunter Torhüter Luis Domingue und Verteidiger Teemu Kivihalme. Der HC Eppan Pirates und die SSV Leifers Hockey Bears arbeiten künftig enger zusammen. Die beiden Vereine haben eine Kooperation vereinbart, die sowohl die Kampfmannschaften als auch den Nachwuchsbereich betrifft. Die Zusammenarbeit basiert auf dem guten Verhältnis, das Eppan und Leifers in den vergangenen Jahren aufgebaut haben. Dabei soll es sich nicht nur um ein klassisches Farmteam-Modell handeln, sondern um eine längerfristige Partnerschaft, von der beide Seiten profitieren. Konkret ist ein Austausch von Spielern vorgesehen. U24-Akteure sollen dadurch sowohl für Eppan in der Italian Hockey League als auch für Leifers in der IHL Division 1 zum Einsatz kommen können. Vor allem jungen Spielern soll damit zusätzliche Spielpraxis ermöglicht werden. Und damit zurück ins Studio.
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0: Elton John ist auch einer, der bei uns super reinpasst in, ja nicht nur in den besseren Musikmix Top Hits Classic Hits, sondern natürlich auch in den ganz besonderen Vormittagsmoment. Nämlich wenn es in Richtung Live-Musik geht.
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0: Heute mit einem Song aus der Zeit, in der es für diese Band plötzlich sehr, sehr schnell ging. Things We Lost in the Fire stammt vom Debütalbum. Ich kann mich noch sehr gut dran erinnern, wenn ich Bad Blood zum ersten Mal gehört habe. Das war im Jahr 2013 und diese Single, die war da auch drauf. Im Text geht es um all die Dinge und Erinnerungen, die nach dem Ende einer Beziehung irgendwie verloren gehen. Ja, Dan Smith erzählt das mit einem Bild eines Feuers, wo eben die Erinnerungen verbrennen sozusagen. Live spielt diese Band das Ganze dann im Jahr 2013 im Juni auf dem Queen's College in Cambridge. Und das Ganze war damals wirklich sehr, sehr, sehr reduziert arrangiert. Hier ist Be Still und Things We Lost in the Fire im besseren Musikmix und im ganz besonderen Vormittagsmoment.

0: ganz, ganz einfach und reduziert stehen die da mitten in der Eintrittshalle in Cambridge und spielen einfach drauf los. We're still on things we lost in the fire live heute in der Früh.
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2: Mit Petra Farkas einen schönen Vormittag. Südtirols Mobilität soll weiter ausgebaut werden. Dafür stehen rund 38 Millionen Euro der Südtiroler Transportstrukturen AG heuer als Budget zur Verfügung. Der größte Teil davon fließt in die Finchker Bahn. Staatspräsident Sergio Mattarella wird heute in Seis am Schlern erwartet, wo er rund 3 Wochen seinen Sommerurlaub verbringen wird. Er kommt zu Mittag mit einem Militärhubschrauber. Untergebracht wird er zum bereits 6. Mal in der Villa Ausserer. Diese Anlage gehört dem italienischen Militär. Asperg Service ist weiterhin Südtirols umsatzstärkstes Unternehmen, wie aus der aktuellen SWZ-Rangliste mit den neuesten Bilanzdaten hervorgeht. Der Konzessionär der Spargeschäfte erwirtschaftete im letzten Jahr 2,87 Milliarden Euro. Die Nummer 2 im Umsatzranking ist die Alperia. Zum Sport. Der neue Trainer des HCB Südtirol Alperia, Antti Karula, ist in Bozen eingetroffen und hat seine Arbeit aufgenommen. Dazu mehr in den Nachrichten zur vollen Stunde. Das Wetter heute überwiegend sonnig. Die Quellwolken am Nachmittag bleiben meist harmlos. Die Temperaturen jetzt im Felder 16 Grad, Schlanders 22, Leimburg 23 Grad. Die Höchstwerte erreichen heute 29 bis 33 Grad.
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3: Guten Morgen wünscht Deborah Gartner aus der Landesverkehrsmeldezentrale. Auf der Brenner Autobahn in Richtung Norden zwischen Verona Nord und Neumarkt abschnittsweise Kolonnenverkehr und Stau wegen Überlastung. In Richtung Süden zwischen Gossensass und Sterzing Stau wegen Überlastung. Auf der Pustertaler Staatsstraße in Richtung Innichen zwischen St. Sigmund und Kirns Stau wegen Überlastung. Kommen Sie gut voran.
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0: Einen wunderbaren Vormittag, Südtirol. Das ist der heutige 8.8. Zweiter Kaffee, ja, passt schon. Ansonsten vielleicht jetzt auch schon ein paar Pläne schmieden fürs Wochenende. Es steht uns ein feiner Tag an. Was in Südtirol alles so los ist, ja, beim Pläne schmieden, da unterstützen wir euch gleich in 2 Antenne-Songs mit unserem Event-Überblick.

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3: Ja, auf keinen Fall was verpassen, erst recht nicht am Wochenende. Wo geht denn was heute? Den Überblick hat Sandra Hofer für uns.
4: Happy Weekend und schönen guten Morgen, Simon. Ja, es ist endlich Wochenende. Mhm. Und da geht's heute zurück in die Zeit von Glitzer-Disco und den größten Hits der 70er und 80er.
3: Okay.
4: Und zwar bei der Disco-Night in Seis am Schlern. Tanzen, mitsingen und jede Menge Nostalgie. Das wird ein Abend für alle, die die Klassiker dieser Jahrzehnte lieben. Los geht's um 21 Uhr auf dem Dorfplatz in Seis am Schlern. Ähnlich geht's heute Abend in Leifers zu beim Millennium-Abend mit den besten Hits von den 80ern bis in die 2000er Jahre. DJs, eine große Bühnenshow und jede Menge Partystimmung warten auf euch. Mit dabei auch Marvin und Andrea Prezioso mit ihrer Sommertour. Start ist um 19 Uhr in der Weißensteiner Straße und am Rathausplatz in Leifers. Etwas entspannter geht's beim Picknick. Bring mit, was du magst, in Sterzing zu. Einfach Decke einpacken, Essen mitbringen und gemeinsam genießen. Dazu gibt's Musik, Spiele, Kreatives und Platz zum Austauschen. Ein Treffpunkt für Jung und Alt. Beginn ist bereits in einer guten Stunde um 11 im Chillpark in Sterzing. Und für unseren heutigen Open-Air-Kinotipp geht's nochmal nach Seis. Da läuft Spider-Man Brand New Day. Peter Parker ist wieder auf sich allein gestellt und muss sich neuen Herausforderungen stellen. Action und Superhelden-Feeling unter freiem Himmel ab 21 Uhr auf dem Dorfplatz. Schönes Wochenende!
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Der heutige Samstagmorgen. It feels right, it feels aber auch richtig warm. Um nicht mehr zu sagen, it feels hot. Ja, es fühlt sich nämlich nicht mehr ganz so heiß an zum Glück. Die vierte Hitzewelle des Jahres ist vorbei, kann man zumindest einmal sagen. Aber jetzt, wie geht's weiter? Naja, auch das Wochenende ist nicht mehr ganz so heiß, aber gemäßigt warm einmal auf alle Fälle mit bis zu 33, 34 Grad an Höchstwerten. Im Laufe der neuen Woche übrigens steigen die Temperaturen dann wieder langsam, aber sicher neu an, überschreiten die 35 Grad Marke, aber wahrscheinlich nicht mehr. Das ist das Positive, dass man zumindest einmal zur nächsten Woche sagen kann. Es bleibt aber

0: Können im Laufe eines solchen Sommerabends ja immer mal wieder Gewitternachmittage und Gewitterabende auf uns zukommen. Die bringen aber gewohnt auch etwas Abkühlung, sodass wir dann wieder eine etwas ruhigere Nacht vor uns haben. Aber zumindest einmal geht der Sommer auch noch in der nächsten Woche weiter. Das wollen wir als gutes Omen an dieser Stelle einfach mal stehen lassen. Oder? Nicht beschweren über die Hitze, sondern einfach schön, dass der Sommer auch weiterhin bleibt.
1: Yeah!
0: Mit den Black Eyed Peas, die bleiben auch noch ein bisschen. Mit Don't Lie, gleich dazu Good Charlotte. Im besseren Musikmix.

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Top Motivation fürs Wochenende, David Guetta, Teddy Swims und Tones and I. Da passiert richtig was in diesem Song. Gone, gone, gone. Einen schönen restlichen heutigen Samstagmorgen, den wünsche ich euch auch noch. Ich hoffe, bei euch das Wochenende geht auch noch richtig was. Genießt es auf jeden Fall, wenn es vielleicht auch etwas ruhiger zugehen soll. Wir hören uns dann ab Montag wieder mit der Morgenshow 6.30 Uhr. Bis dahin, macht es gut, brav bleiben und tschüss von eurem Simon.

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1: Italien erwarten noch 10 weitere Hitzetage. West-Nil-Virus, mehr als 240 Infektionen in Europa, Italien am stärksten betroffen. Das Wetter heute in Südtirol überwiegend sonnig.
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1: Einen schönen Vormittag. Die Hitzewelle in Europa, sie hält an. Meteorologen erwarten, dass die außergewöhnlich hohen Temperaturen mindestens bis zum 18. August andauern. 2026 könnte zudem das heißeste Jahr seit Beginn der Wetteraufzeichnungen werden. Auch in Italien war der Juli so heiß wie nie zuvor und übertraf sogar den Hitzesommer 2003. Eine kurze Abkühlung am Wochenende bringt zwar etwas kühlere Luft über die Alpen, gleichzeitig aber steigt dadurch die Gefahr von schweren Gewittern und Hagel. Für Trentino Südtirol gilt eine Wetterwarnung. Die Hitze und Trockenheit verschärfen zudem die Waldbrandgefahr und führen zu sinkenden Wasserständen in Flüssen und Seen. In Europa sind seit Beginn der aktuellen Saison bereits 241 Infektionen mit dem West-Nil-Virus registriert worden. Die Betroffenen haben sich jeweils vor Ort angesteckt und nicht auf Reisen. Am stärksten betroffen ist Italien mit 139 gemeldeten Fällen, insbesondere der Norden des Landes. Weitere Infektionen wurden in Griechenland, Spanien, Nordmazedonien, Rumänien, Frankreich und Deutschland gemeldet. Insgesamt sind 59 Gebiete betroffen, 36 davon in Italien. Das Europäische Zentrum für die Prävention und die Kontrolle von Krankheiten weist allerdings darauf hin, dass die Zahlen nicht das gesamte Ausmaß der Virusübertragung widerspiegeln. Die WHO hatte zuletzt wegen der zunehmenden Fälle in Südeuropa zu erhöhter Wachsamkeit aufgerufen. Spanien führt als Reaktion auf die italienischen Grenzkontrollen nun ihrerseits Kontrollen für Flüge und Schiffe aus Italien ein. Die Maßnahme läuft seit Mitternacht, sie dauert vorerst rund einen Monat. Die Kontrollen werden stichprobenartig durchgeführt, so die spanische Regierung. Italien hatte nach dem Ansturm von Migranten auf die spanische Exklave Ceuta Grenzkontrollen für Spanien eingeführt und damit einen Streit mit Madrid ausgelöst. Rund 72.000 Migranten hatten vorübergehend die spanische Exklave teilweise schwimmend erreicht. Mittlerweile sind fast alle wieder nach Marokko zurückgekehrt. Allerdings kursieren Aufrufe in sozialen Medien zu einem neuen Ansturm auf Ceuta am 15. August. Staatspräsident Sergio Mattarella wird heute Mittag in Seis am Schlern erwartet, wo er rund 3 Wochen seinen Sommerurlaub verbringen wird. Er kommt mit einem Militärhubschrauber und ist in der Villa Aussara zum bereits 6. Mal untergebracht. Die Anlage gehört dem italienischen Militär und dient den Alpini als Sommerresidenz. Während seines Aufenthalts will sich Mattarella weitgehend aus dem politischen Tagesgeschäft zurückziehen. Allerdings am 5. September, da wird er beim Autonomietag im Meraner Kurhaus erwartet, bei dem das 80-jährige Bestehen des Gruber de Gasperi-Abkommens gefeiert wird. Letztes Jahr auch hat der Staatspräsident an 3 Gottesdiensten in der Umgebung seines Quartiers teilgenommen. Die Mobilität in Südtirol soll weiter ausgebaut werden. Dafür stehen rund 38 Millionen der Südtiroler Transportstrukturen AG heuer als Budget zur Verfügung. Der größte Teil fließt in die Finchker Bahn. Rund 7 Millionen Euro sind für Verwaltung, Instandhaltung und den zuverlässigen Betrieb der Bahnlinie vorgesehen. Weitere Investitionen sind für die Mobilitätsinfrastruktur, die Digitalisierung, öffentliche Verkehrsdienste und die nachhaltige Mobilität geplant. Asperg Service ist weiterhin Südtirols umsatzstärkstes Unternehmen, wie aus der aktuellen SWZ-Rangliste mit den neuesten Bilanzdaten hervorgeht. Der Konzessionär der Spargeschäfte erwirtschaftete im letzten Jahr 2,87 Milliarden Euro. Dahinter als Nummer 2 im SWZ-Umsatzranking folgt die Alperia mit einem Umsatz von 2,36 Milliarden Euro. Einen festen Platz an dritter Stelle hat weiterhin die Autohandelsgruppe Eurocar Italia. Südtirols größtes Familienunternehmen, die Leitner Gruppe, steigerte ihren Umsatz letztes Jahr um 15,5% auf 1,62 Milliarden Euro. Christian Pfeiffer, der Chefredakteur der Südtiroler Wirtschaftszeitung.
2: Die SWZ veröffentlicht jetzt seit über 30 Jahren diese Top 50 Umsatzrangliste. Und in all diesen Jahren war die Zahl der Unternehmen mit Umsatz plus immer deutlich höher als die Zahl der Unternehmen mit Umsatz minus. Auch als es Krisen gegeben hat. Südtirols größte Unternehmen sind immer tendenziell gewachsen. Und ich würde sagen, das spricht für Sie. Sie scheinen gut darin zu sein, sich ständig anzupassen und mit den wechselnden Herausforderungen zurechtzukommen.
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1: Der neue Trainer des HCB Südtirol Alperia, Antti Karola, ist in Bozen eingetroffen und hat seine Arbeit aufgenommen. Der 50-jährige Finne soll die Mannschaft nach dem großen personellen Umbruch neu formieren und zurück an die Spitze des italienischen Eishockeys führen. In der kommenden Woche beginnt das Training mit den neuen Importspielern aus Nordamerika. Am Donnerstag reist die Mannschaft ins Trainingslager nach Corvara, ehe am 22. August gegen den HC Gröden das erste Testspiel ansteht. Das waren die aktuellen Themen zur Stunde.
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1: Heute überwiegend sonnig, die Quellwolken am Nachmittag bleiben meist harmlos. Die Temperaturen steigen auf Höchstwerte von 29 bis 33 Grad. Die Wettervorschau. Morgen am Sonntag scheint häufig die Sonne. In der zweiten Tageshälfte entstehen größere Quellwolken und daraus sind wieder einzelne Gewitter möglich. Am Montag geht es voraussichtlich leicht wechselhaft mit Sonne, Wolken und ein paar Gewittern weiter. Am Dienstag wird es sehr sonnig, am Nachmittag nimmt die Gewitterneigung nur leicht zu. Am Mittwoch gibt es viel Sonnenschein mit Höchstwerten bis 36 Grad.
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3: Aus der Landesverkehrsmeldezentrale begrüßt Sie Barbara Widot. Kolonnenverkehr und Stau wegen Überlastung gibt es auf der Brenner Autobahn in Richtung Süden zwischen dem Brenner und Sterzing sowie zwischen Bozen Süd und Affi, auf der Brenner Stadtstraße in Richtung Norden zwischen Bozen und Karneid und auf der Pussertaler Stadtstraße in beide Richtungen zwischen Oberfintel und Kienz und in Richtung Brixen zwischen Mühlbach und Schabs. Kommen Sie gut ans Ziel.
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0: 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Dann informieren Sie sich jetzt im Personalamt unter 0474 97 87 83 oder auf der Homepage der Gemeinde Xiers. Abgabefrist für die Gesuche ist der 21. August 2026.
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1: Mit Petra Farkas einen schönen Samstag. Die Arbeiten am neuen Landesgesundheitsplan für die Jahre 2027 bis 2030 laufen auf Hochtouren. Im Rahmen eines Aufrufs zur Verbesserung der Gesundheitsversorgung sind bisher fast 1450 Vorschläge von Bürgerinnen und Bürgern, Fachleuten sowie Organisationen aus dem Gesundheits- und Sozialbereich eingegangen. Die Karabiniere von Burgstall haben einen 38-jährigen Osteuropäer angezeigt, der eine 89-jährige Frau gezielt ausgenutzt haben soll. Nach bisherigen Erkenntnissen soll er die psychische und emotionale Verletzlichkeit der Rentnerin ausgenutzt und sie dazu gebracht haben, ihm monatlich 150 Euro zu geben. Meteorologen erwarten, dass die außergewöhnlich hohen Temperaturen mindestens bis 18. August andauern. Schon der Juli war heiß wie nie zuvor und übertraf sogar den Hitzesommer 2003. Eine kurze Abkühlung am Wochenende bringt zwar etwas kühlere Luft, gleichzeitig steigt dadurch die Gefahr schwerer Gewitter. Für Trentino Südtirol gilt eine Wetterwarnung. Zum Sport: Der neue Trainer des HCB Südtirol Alperia, Antti Karula, ist in Bozen eingetroffen. Dazu mehr in den Nachrichten zur vollen Stunde. Das Wetter heute überwiegend sonnig, die Quellwolken am Nachmittag bleiben meist harmlos. Die Höchstwerte steigen auf 29 bis 33. Jetzt hat es in Jenesien 21 Grad, in Schlanders sind es 24, in Meran 25 Grad.
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2: Aus der Landesverkehrsmeldezentrale begrüßt Sie Barbara Widott. Kolonnenverkehr und Stau wegen Überlastung gibt es auf der Brenner Autobahn in Richtung Süden zwischen dem Brenner und Sterzing sowie zwischen Bozen Süd und Affi, auf der Brenner Stadtstraße in Richtung Norden zwischen Bozen und Karneid und auf der Pussertaler Stadtstraße in beide Richtungen zwischen Oberfintel und Kienz und in Richtung Brixen zwischen Mühlbach und Schabs. Kommen Sie gut ans Ziel.

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1: West-Nil-Virus in Europa, Italien am stärksten betroffen. Neuer Landesgesundheitsplan nimmt Gestalt an und das Wetter ist heute überwiegend sonnig.
0: Redakteurin im Studio Petra Farkas.
1: Einen schönen Tag. In Europa sind seit Beginn der aktuellen Saison bereits über 240 Infektionen mit dem West-Nil-Virus registriert worden. Die Betroffenen haben sich jeweils vor Ort angesteckt und nicht auf Reisen. Am stärksten betroffen ist Italien. Hier gibt es fast 140 Fälle, die gemeldet sind, insbesondere im Norden des Landes. Weitere Infektionen wurden in Griechenland, Spanien, Nordmazedonien, Rumänien, Frankreich und Deutschland gemeldet. Insgesamt sind 59 Gebiete betroffen, 36 davon liegen in Italien. Das Europäische Zentrum für Prävention und Kontrolle von Krankheiten weist allerdings darauf hin, dass die Zahlen nicht das gesamte Ausmaß der Virusübertragung widerspiegeln. Und die WHO hatte zuletzt wegen der zunehmenden Fälle in Südeuropa zu erhöhter Wachsamkeit aufgerufen. In der Nacht haben Jäger im Bezirk Imst einen Wolf erlegt. Grundlage dafür war eine Abschussverordnung der Tiroler Landesregierung. Zuvor waren im Gemeindegebiet von St. Sigmund im Bezirk Innsbruckland nahe der Grenze zum Bezirk Imst mehrere gerissene Tiere gefunden worden. Aufgrund des Rissbildes bestand der konkrete Verdacht, dass ein Wolf dafür verantwortlich war. Die Arbeiten am neuen Landesgesundheitsplan für die Jahre 2027 bis 2030 laufen auf Hochtouren. Im Rahmen eines Aufrufs zur Verbesserung der Gesundheitsversorgung sind bisher fast 1450 Vorschläge von BürgerInnen, Fachleuten sowie Organisationen aus dem Gesundheits- und Sozialbereich eingegangen. Gesundheitslandesrat Hubert Messner wertet die große Beteiligung als Zeichen für das starke Interesse an der Zukunft des Südtiroler Gesundheitswesens. Die eingegangenen Vorschläge sollen bis Jahresende nun geprüft werden. Der neue Gesundheitsplan soll dann bis nächsten Sommer stehen. Die Karabinieri von Burgstall haben einen 38-jährigen Osteuropäer angezeigt, der eine 89-jährige Frau gezielt ausgenutzt haben soll. Nach bisherigen Erkenntnissen soll er die psychische und emotionale Verletzlichkeit der Rentnerin ausgenutzt und sie dazu gebracht haben, ihm monatlich 150 Euro zu geben. Um ihr Vertrauen zu gewinnen, soll er eine finanzielle Notlage seiner Familie vorgetäuscht haben. Die Karabinieri konnten die kriminelle Vorgehensweise stoppen. Die Meraner Carabinieri Kompanie kündigt weitere Kontrollen zum Schutz gefährdeter Menschen an. Ab September sind zudem Infoveranstaltungen zur Vorbeugung von Betrugsdelikten geplant. Letzte Chance auf einen Studienplatz an der Uni Bozen. Interessierten wird nochmal die Möglichkeit geboten, sich für das Studienjahr 2026/27 zu bewerben. Die zusätzliche Bewerbungsphase läuft vom 18. August bis zum 4. September. Sie richtet sich an Personen mit Matura oder abgeschlossenem Erststudium für ausgewählte Bachelor- und Masterstudiengänge. Zur Auswahl stehen 14 Bachelor- und 10 Masterstudiengänge in den Bereichen Agrar-, Umwelt- und Lebensmittelwissenschaften, Bildungswissenschaften, Design und Künste, Ingenieurwesen sowie Wirtschaftswissenschaften. Und Meteorologen erwarten, dass die außergewöhnlich hohen Temperaturen mindestens bis zum 18. August noch andauern. 2026 könnte zudem das heißeste Jahr seit Beginn der Wetteraufzeichnungen werden. Bereits der Juli war heiß wie nie und übertraf sogar den Hitzesommer 2003 in Italien. Eine kurze Abkühlung am Wochenende bringt zwar etwas kühlere Luft über die Alpen, gleichzeitig steigt die Gefahr schwerer Gewitter. Für Trentino Südtirol gilt eine Wetterwarnung. Die Hitze und Trockenheit verschärfen zudem die Waldbrandgefahr und führen zu sinkenden Wasserständen in Flüssen und Seen.
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1: Der neue Trainer des HCB Südtirol Alperia, Antti Carula, ist in Bozen eingetroffen und hat seine Arbeit aufgenommen. Der 50-jährige Finne soll die Mannschaft nach dem großen personellen Umbruch neu formieren und zurück an die Spitze des italienischen Eishockeys führen. Kommende Woche beginnt das Training mit den neuen Importspielern aus Nordamerika. Am Donnerstag reist die Mannschaft ins Trainingslager nach Corvara, ehe am 22. August gegen Gröden das erste Testspiel ansteht. Das waren die aktuellen Themen zur Stunde.
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1: Heute überwiegend sonnig. Die Quellwolken am Nachmittag bleiben meist harmlos. Die Temperaturen steigen auf Höchstwerte von 29 bis 33 Grad. Die Wettervorschau. Morgen am Sonntag scheint häufig die Sonne. In der zweiten Tageshälfte entstehen größere Quellwolken und daraus sind wieder einzelne Gewitter möglich. Am Montag geht es voraussichtlich leicht wechselhaft mit Sonne, Wolken und ein paar Gewittern weiter. Am Dienstag wird es sehr sonnig, am Nachmittag nimmt die Gewitterneigung nur leicht zu. Am Mittwoch gibt es viel Sonnenschein mit Höchstwerten bis 36 Grad.
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2: Aus der Landesverkehrsmeldezentrale begrüßt Sie Barbara Widott. Kolonnenverkehr und Stau wegen Überlastung gibt es auf der Brenner Autobahn in Richtung Süden zwischen dem Brenner und Sterzing sowie zwischen Bozen Süd und Affi, auf der Brenner Stadtstraße in Richtung Norden zwischen Bozen und Karneid und auf der Pussertaler Stadtstraße in beide Richtungen zwischen Oberfintel und Kienz und in Richtung Brixen zwischen Mühlbach und Schabs. Kommen Sie gut ans Ziel.
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1: Mit Petra Falkers einen schönen Tag. In Burgstall wurde eine 89-jährige Rentnerin offenbar gezielt ausgenutzt. Ein 38-jähriger Osteuropäer soll ihre emotionale Verletzlichkeit ausgenutzt und sie mit einer vorgetäuschten finanziellen Notlage dazu gebracht haben, ihm monatlich 150 Euro zu geben. Die Carabinieri stoppten die mutmaßliche Ausbeutung und zeigten den Mann an. Die Arbeiten am neuen Landesgesundheitsplan für die Jahre 2027 bis 2030 laufen. Im Rahmen eines Aufrufs zur Verbesserung der Gesundheitsversorgung sind bisher über 1400 Vorschläge eingegangen. Gesundheitslandesrat Hubert Messner sieht darin ein großes Interesse an der Zukunft des Gesundheitswesens. Wer noch einen Studienplatz für das kommende Studienjahr sucht, kann sich an der Uni Bozen vom 18. August bis 4. September erneut bewerben. Die zusätzliche Bewerbungsphase richtet sich an Interessierte mit Matura oder abgeschlossenem Erststudium und gilt für ausgewählte Bachelor- und Masterstudiengänge. Das und mehr in den Nachrichten um 12. Das Wetter. Am Nachmittag geht es recht sonnig weiter. Über den Bergen entstehen einige Quellwolken. Gewitter entwickeln sich allerdings nur ganz vereinzelt. Die Höchstwerte reichen von 29 bis 33 Grad. 27 Grad zeigen jetzt die Messstationen in Bozen. Bruneck 23, Brixen 26, Laas 25 Grad.
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2: Schönen Vormittag aus der Landesverkehrsmeldezentrale. Auf der Brenner Autobahn gibt es abschnittsweise Kolonnenverkehr und Stau wegen Überlastung in Richtung Norden zwischen Verona Nord und Neumarkt sowie zwischen Bozen Nord und Klausen 6 Kilometer Stau wegen eines defekten Fahrzeugs in Richtung Süden zwischen dem Brenner und Sterzing sowie zwischen Klausen und Affi. Außerdem gibt es abschnittsweise Kolonnenverkehr und Stau wegen Überlastung auf der Brenner Stadtstraße zwischen Bozen Nord und dem Viergeltunnel, auf der Finchgauer Stadtstraße in Richtung Reichen zwischen Forst und Schlanders, auf der Pustertaler Stadtstraße in Richtung Brixen zwischen St. Lorenzen und Schaps und in Richtung Inichen zwischen Schaps und Fintel sowie zwischen St. Lorenzen und Bercher und zwischen Welsberg und Doblach, auf der Grödener Stadtstraße in beiden Richtungen bei St. Ulrich und in beiden Richtungen bei Wolkenstein, auf der Gardertaler Stadtstraße in beiden Richtungen bei Stern. Kommen Sie gut voran.

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1: Waldbrand am Gardasee noch nicht unter Kontrolle. Rentnerin in Burgstall Opfer eines Betrügers. Das Wetter heute in Südtirol überwiegend sonnig.
0: Redakteurin im Studio Petra Farkas.
1: Einen schönen Tag. Bei Tignale am Brescianer Ufer des Gardasees ist ein großer Waldbrand weiterhin nicht unter Kontrolle. Das Feuer war gestern Abend im Ortsteil Olzano ausgebrochen und war auch vom Trentiner Seeufer aus zu sehen. Mehrere Ferienhäuser und eine Ferienanlage wurden vorsorglich evakuiert. Das unwegsame Gelände und starker Wind erschweren die Löscharbeiten. Auch Feuerwehrleute aus Riva del Garda unterstützen die Einsatzkräfte. Für heute sind zusätzlich Kanadier, Löschflugzeuge und Hubschrauber geplant. Die Brandursache ist noch unklar. Nach 18 Tagen gibt es beim großen Waldbrand im Südosten Frankreichs eine vorsichtige Entwarnung. Das Feuer breitet sich nicht weiter aus, vollständig gelöscht ist es aber noch nicht. Rund 450 Feuerwehrleute bleiben im Einsatz. Durch den Brand wurden etwa 6.300 Hektar Wald und Dutzende Häuser zerstört. Tausende Einsatzkräfte aus ganz Frankreich und anderen europäischen Ländern waren an den Löscharbeiten beteiligt. Wegen der anhaltenden Hitze und Trockenheit bleibt die Waldbrandgefahr in Frankreich hoch. In einem Mailänder Krankenhaus ist bei einer künstlichen Befruchtung versehentlich der Embryo eines anderen Paares eingesetzt worden. Der Fehler wurde nach 8 Minuten bemerkt, offenbar weil die Namen der beiden Frauen verwechselt worden waren. Nach Rücksprache mit dem betroffenen Paar wurde der falsch eingesetzte Embryo wieder entfernt und der eigene Embryo des Paares weiter eingefroren. Der Vorfall ereignete sich im renommierten San Raffaele Krankenhaus. Auf Anweisung der Gesundheitsbehörden wurden dort vorerst alle vergleichbaren Eingriffe ausgesetzt. In Burgstall wurde eine 89-jährige Rentnerin offenbar gezielt ausgenutzt. Ein 38-jähriger Mann aus Osteuropa soll ihre emotionale Verletzlichkeit ausgenutzt und sie mit einer vorgetäuschten finanziellen Notlage dazu gebracht haben, ihm monatlich 150 Euro zu geben. Die Karabiniere stoppten die mutmaßliche Ausbeutung, sie zeigten den Mann an. Die Karabiniere planen, die Kontrollen fortzusetzen. Im September soll es zudem Informationsveranstaltungen zum Schutz vor Betrug geben. Die Arbeit am neuen Landesgesundheitsplan für die Jahre 2027 bis 2030 laufen. Im Rahmen eines Aufrufs zur Verbesserung der Gesundheitsversorgung sind bisher fast 1450 Vorschläge eingegangen von Bürgerinnen und Bürgern, Fachleuten und Organisationen aus dem Gesundheits- und Sozialbereich. Gesundheitslandesrat Hubert Messner sieht darin ein großes Interesse an der Zukunft des Gesundheitswesens. Die Vorschläge werden nun bis Jahresende geprüft. Bis zum kommenden Sommer soll der neue Gesundheitsplan ausgearbeitet sein. Die Abgabe von Sprachgruppenzugehörigkeitserklärungen ist ab sofort wieder möglich. Der Dienst wurde vorübergehend vom Bozner Gerichtsgebäude in das Landhaus am Ambrosoli-Platz verlegt. Dort werden auch die rund 600.000 bisher im Gericht aufbewahrten Erklärungen digitalisiert. Am teilweise eingestürzten Gerichtsgebäude laufen indes die Arbeiten für die Montage von Gerüsten. Zudem wurde ein Sensorensystem installiert, das mögliche Bewegungen des Gebäudes in Echtzeit überwacht. Wenn die Messungen die Stabilität des Gebäudes bestätigen, soll ab 17. August der Umzug der Staatsanwaltschaft in die Rittnerstraße beginnen. Das Landesgericht soll hingegen in ein Gebäude in der Südtiroler Straße übersiedeln. Und wer noch einen Studienplatz für das Studienjahr 2026-27 sucht, der kann sich an der Uni Bozen vom 18. August bis 4. September erneut bewerben. Die zusätzliche Bewerbungsphase richtet sich an Interessierte mit Matura oder abgeschlossenem Erststudium und gilt für ausgewählte Bachelor- und Masterstudiengänge. Zur Auswahl stehen die Bereiche Agrar-, Umwelt- und Lebensmittelwissenschaften, Bildungswissenschaften, Design und Künste, Ingenieurwesen sowie Wirtschaftswissenschaften.
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1: Am Nachmittag geht es recht sonnig weiter. Über den Bergen entstehen einige Quellwolken. Gewitter entwickeln sich nur ganz vereinzelt. Die Höchstwerte reichen von 29 bis 33 Grad. Die Wettervorschau. Auch in den kommenden Tagen überwiegt der Sonnenschein. Allerdings können sich vor allem an den Nachmittagen örtliche Wärmegewitter entwickeln. Ab Donnerstag wird es wieder heißer, mit Temperaturen bis 36 Grad.
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2: Hier ist die Landesverkehrsmeldezentrale mit Barbara Widot. Kolonnenverkehr und Stau wegen Überlastung gibt es auf der Brenner Autobahn in Richtung Süden zwischen Klausen und Affi und in Richtung Norden zwischen Verona Nord und Klausen. Auf der Brenner Stadtstraße in Richtung Norden zwischen Bozen Süd und Bozen Nord. Auf der Pustertaler Stadtstraße in beide Richtungen zwischen Fintel und Schabs und in Richtung

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1: Mit Petra Farkas einen schönen Tag. Die Abgabe von Sprachgruppenzugehörigkeitserklärungen ist ab sofort wieder möglich. Der Dienst wurde vorübergehend vom Bozner Gerichtsgebäude in das Landhaus verlegt. Ins gleiche Gebäude, wo das Grundbuch- und Katasteramt zu finden ist. In Burgstall wurde eine gutgläubige 89-jährige Rentnerin offenbar gezielt betrogen. Ein 38-jähriger osteuropäischer Mann soll ihre emotionale Verletzlichkeit ausgenutzt und sie mit einer vorgetäuschten finanziellen Notlage dazu gebracht haben, ihm monatlich 150 Euro zu geben. Die Carabinieri stoppten dieses Treiben. Die Arbeiten am neuen Landesgesundheitsplan laufen. Im Rahmen eines Aufrufs zur Verbesserung der Gesundheitsversorgung sind bisher fast 1450 Vorschläge eingegangen. Gesundheitslandesrat Hubert Messner sieht darin ein großes Interesse an der Zukunft des Gesundheitswesens. Dazu mehr in den Nachrichten zur vollen Stunde. Das Wetter am Nachmittag weiterhin recht sonnig. Über den Bergen entstehen einige Quellwolken. Gewitter entwickeln sich aber nur ganz vereinzelt. Die Höchstwerte schaffen es noch auf 29 bis 33 Grad. 28 Grad, die hat es jetzt in Meran. In Kaltern sind es 27 Grad und in Andholz 21 Grad.
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2: Hier ist die Landesverkehrsmeldezentrale mit Barbara Widot. Kolonnenverkehr und Stau wegen Überlastung gibt es auf der Brenner Autobahn in Richtung Süden zwischen Klausen und Affi und in Richtung Norden zwischen Verona Nord und Klausen. Auf der Brenner Stadtstraße in Richtung Norden zwischen Bozen Süd und Bozen Nord. Auf der Pustertaler Stadtstraße in beide Richtungen zwischen Fintel und Schabs und in Richtung Innichen zwischen St. Sigmund und Kiens und zwischen St. Lorenzen und Percha. Auf der Finchgauer Stadtstraße Richtung Reschen zwischen Töll und Rabland. Auf der Tilmersjochstraße bei Moos Stau nach einem Unfall. Fahren Sie vorsichtig.
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1: Sprachgruppenerklärungen sind wieder möglich. Gutgläubige Rentnerin in Burgstall arglistig hintergangen. Das Wetter heute in Südtirol überwiegend sonnig.
0: Redakteurin im Studio Petra Farkas.
1: Einen schönen Tag. Die Abgabe von Sprachgruppenzugehörigkeitserklärungen ist ab sofort wieder möglich. Der Dienst wurde vorübergehend vom Bozner Gerichtsgebäude in das Landhaus verlegt, ins gleiche Gebäude, wo das Grundbuch- und Katasteramt zu finden ist. Dort werden auch alle 600.000 Sprachgruppenzugehörigkeitserklärungen digitalisiert, die bisher im Gerichtsgebäude verwahrt wurden. Am teilweise eingestürzten Gebäude am Gericht laufen inzwischen die Arbeiten für die Montage von Gerüsten. Zudem wurde ein Sensorsystem installiert, das mögliche Bewegungen des Gebäudes in Echtzeit überwacht. Wenn die Messungen die Stabilität des Gebäudes bestätigen, dann soll ab 17. August der Umzug der Staatsanwaltschaft in die Rittnerstraße beginnen. Das Landesgericht übersiedelt in ein Gebäude in der Südtiroler Straße. In Burgstall wurde eine gutgläubige 89-jährige Rentnerin offenbar gezielt betrogen. Ein 38-jähriger Mann aus Osteuropa soll ihre emotionale Verletzlichkeit ausgenutzt und sie mit einer vorgetäuschten finanziellen Notlage dazu gebracht haben, ihm monatlich 150 Euro zu geben. Die Karabiniere haben seine kriminelle Tätigkeit gestoppt. Die Beamten setzen die Kontrollen weiter fort und planen im September Informationsveranstaltungen zum Schutz vor Betrug. Die Arbeiten am neuen Landesgesundheitsplan für die Jahre 2027 bis 2030, sie laufen. Im Rahmen eines Aufrufs zur Verbesserung der Gesundheitsversorgung sind bislang fast 1450 Vorschläge eingegangen von BürgerInnen, Fachleuten und Organisationen aus dem Gesundheits- und Sozialbereich. Gesundheitslandesrat Hubert Mesner sieht darin ein großes Interesse an der Zukunft des Gesundheitswesens. Die Vorschläge werden nun bis Jahresende geprüft. Bis zum kommenden Sommer dann soll der neue Gesundheitsplan ausgearbeitet sein. In Tignale am westlichen Gardasee ist in der Nacht ein Waldbrand außer Kontrolle geraten. Die Flammen breiteten sich oberhalb von Gardola auf rund 800 Metern Höhe aus und kamen teilweise nahe an bewohnte Gebäude heran. Rund 200 Menschen mussten vorsorglich evakuiert werden. Zwei Canadair-Löschflugzeuge sind im Einsatz, um die Flammen einzudämmen und die Gebäude zu schützen. Ob es schon Sachschäden gibt, ist derzeit unklar. Die Löscharbeiten werden durch die derzeit extreme Trockenheit rund um den Gardasee erschwert. Nach 18 Tagen gibt es beim großen Waldbrand im Südosten Frankreichs eine vorsichtige Entwarnung. Das Feuer breitet sich nicht weiter aus, heißt es. Vollständig gelöscht, so die Feuerwehr, sei es aber noch nicht. Rund 450 Feuerwehrleute sind nach wie vor im Einsatz. Durch den Brand wurden etwa 6.300 Hektar Wald und Dutzende Häuser zerstört. Tausende Einsatzkräfte aus ganz Frankreich und anderen europäischen Ländern waren an den Löscharbeiten beteiligt. Wegen der anhaltenden Hitze und Trockenheit bleibt die Waldbrandgefahr in Frankreich hoch. Und in einem Mailänder Krankenhaus ist bei einer künstlichen Befruchtung einer Frau versehentlich der Embryo eines anderen Paares eingesetzt worden. Der Fehler wurde nach 8 Minuten bemerkt, offenbar weil die Namen der beiden Frauen verwechselt worden waren. Nach Rücksprache mit dem betroffenen Paar wurde der falsch eingesetzte Embryo wieder entfernt und der eigene Embryo des Paares weiter eingefroren. Der Vorfall ereignete sich im renommierten San Raffaele Krankenhaus. Auf Anweisung der Gesundheitsbehörden wurden dort vorerst alle vergleichbaren Eingriffe ausgesetzt.
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1: Am Nachmittag geht es recht sonnig weiter. Über den Bergen entstehen einige Quellwolken. Gewitter entwickeln sich nur ganz vereinzelt. Die Höchstwerte reichen von 29 bis 33 Grad. Die Wettervorschau. Auch in den kommenden Tagen überwiegt der Sonnenschein. Allerdings können sich vor allem an den Nachmittagen örtliche Wärmegewitter entwickeln. Ab Donnerstag wird es wieder heißer, mit Temperaturen bis 36 Grad.
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2: Schönen Nachmittag aus der Landesverkehrsmeldezentrale. Auf der Brenner Autobahn gibt es abschnittsweise Kolonnenverkehr und Stau wegen Überlastung in Richtung Norden zwischen Verona Nord und Klausen, in Richtung Süden zwischen Klausen und Affi. Brenner Stadtstraße in Richtung Norden zwischen Bozen Süd und Bozen Nord, Stau wegen Überlastung. Auf der Pustertaler Stadtstraße in Richtung Brixen zwischen Fintel und Schaps und in Richtung Inchen zwischen St. Zingmund und Kienz sowie zwischen Bruneck und Percha, Stau wegen Überlastung. Kommen Sie gut voran.
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1: Guten Nachmittag wünscht Barbara Widot aus der Landesverkehrsmeldezentrale. Auf der Brenner Autobahn in Richtung Norden zwischen Brixen und Sterzing 2 Kilometer Stau wegen eines defekten Fahrzeugs. Und in beide Richtungen zwischen Klausen und Affi Kolonnenverkehr und Stau wegen nichten Verkehrs. Sowie auf der Brenner Stadtstraße zwischen Bozen Süd und Bozen Nord. Auf der Mebobrücke Burgstall-Lana kommt es zu Staus nach einem Unfall. Fahren Sie vorsichtig!

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1: Guten Nachmittag aus der Landesverkehrsmeldezentrale. Auf der Brenner Autobahn in beiden Richtungen zwischen Klausen und Affi abschnittsweise Stau und Kolonnenverkehr wegen Überlastung. Auf der Stadtstraße Spondini-Greschen, Höhe St. Valentin an der Heide, Stau in beiden Richtungen nach einem Unfall. Auf der Mühlbrücke Burg Stallana, Stau nach einem Unfall. Fahren Sie vorsichtig.

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0: Herzlich willkommen zu einer neuen Folge. Hallo Hölli, fein, dass du auch wieder da bist.
1: Danke und schön, dass ich wieder da sein darf.
0: Heute geht es bei uns um eine Veranstaltung, die im März in der Messe Bozen stattgefunden hat, Alpintechno. Wir haben dazu eine Publikumsfrage gekriegt und die sehr lautet: Ich habe euch bei der Veranstaltung in der Bozener Messe beim Alpintechno gesehen. Würdet ihr sagen, dass sich solche Partys von anderen Veranstaltungen wie normalen Club- und Disco-Partys unterscheiden? Und wenn ja, wie genau?
1: Also, wenn ich so Techno und Stadtparty in der Messe Bozen sieg, dann ist halt allem ein ganz anderes Kaliber, als um ein Beispiel zu sagen, eine Live-Rock-Band, wie haben wir sie jetzt erst in Weiberhimmel in Ulten drinnen gehabt haben. Und zwar haben wir Böse Onkels Coverband gewesen. Bei Techno und Stop ist eine laute, lange, einfach Non-Stop-Musik gewesen. Die Leute tanzen, haben Hits, Musik geht bis in der Früh, es dauert auch relativ lang, die Veranstaltung. Weil zu sagen, ist mein persönlicher Musikgeschmack, liegt noch eher in Ulten drin bei der Rockfete, aber trotzdem ist es eine coole Veranstaltung, beide gewesen. Was ist der Unterschied? Auf einen Rave, auf eine Techno-Fete, zwar lautere Musik, die Leute feiern richtig, aber wenig Alkohol, keine Schlägereien, keine Auseinandersetzungen. Für einen Türsteher, positiv gesehen, fast wie in Urlaub, weil ich nicht damit rechnen muss, dass ich Massenschlägereien oder sonst irgendetwas habe. Ist dann halt auf eine andere Weise fordernd, weil es logisch anstrengender ist, weil es länger geht. Die Musik ist viel, viel lauter. Und wirklich weniger Alkohol als gedenkt. Logisch, es gibt Leute, auch Alkohol trinken, sei sowieso, aber im Verhältnis zu einer anderen Veranstaltung ist man einfach viel, viel weniger. Und als Türsteher eigentlich wirklich weniger Zickereien, weniger Probleme. Einfach in dem Sinne eine ruhigere Veranstaltung für meinen Arbeitsaufwand her. Und wirklich keine Schlägereien. Effektiv haben wir bei der Veranstaltung ganz genau null Schlägereien gehabt. Man steht draußen, die Leute tanzen, sie hupfen, sie klatschen, aber keiner schupft um, keiner schlägt sich. Man weiß, man kann, obwohl man es bei der Arbeit nicht tut, die Hände in die Hosensäcke lassen, weil es einfach, es gibt die Schlägereien nicht.
0: Ja, und bei der Rockfete wird eher geprügelt und gesoffen, oder wie?
1: Bei mir, wir haben schon gesagt, wir im Weiberhimmel drinnen, Onkels Coverband Home, also Rockfete, ist es kleiner, es wird definitiv mehr getrunken, weniger Leute, es wird nie gesungen, es wird gefeiert. Aber auch hier drinnen, wir haben eigentlich keine Schlägereien gehabt, aber die Leute sind schon einmal ganz anders drauf. Die Stimmung super, aber als Türsteher muss man eher die Augen offen halten, auch wenn es in dem Fall überhaupt keine Probleme gegeben hat. Aber man muss die Augen eher offen halten, dass keiner über die Stränge schlägt, weil es einfach eine andere Veranstaltung ist, wo zwei Bierler mehrmal absolut drinnen sein. So kurz gesagt, Techno-Fete, laute Musik, lang laute Musik, aber fast kein Stress, die Leute feiern um der Musik willen und Rockkonzert, kleinere Bühne, es wird zwar mehr getrunken, die Leute schupfen einmal, aber es ist halt ganz etwas anders und es ist auch gut, dass es ganz anders ist und zwar verschiedene Welten, beide geil, aber ich bin halt echt mehr der Rockfan, aber Musikgeschmäcker sind verschieden und es ist auch richtig so, aber es sind beides eindeutig coole und vor allem richtig gut organisierte Veranstaltungen gewesen, dass beide keine Probleme gegeben haben. Also es gibt nicht so eine oder das andere, was vorprogrammiert ist, dass etwas schief geht oder etwas mehr oder etwas weniger ist, sondern einfach, wenn man die Fete gut organisiert, wenn man sie plant, ein Sicherheitskonzept macht, macht es eigentlich keinen Unterschied, weil gute Stimmung, laute Musik hat es bei beiden gegeben, bei einem bisschen länger, bei einem bisschen weniger lang, aber fast keine Probleme und ich überlebe die Nachtschicht auch ohne blauen Fleck.
0: Darfst du also sagen, das hat mit der Organisation zu tun oder mehr, weil es einfach eine andere Welt ist und die Leute auch anders sein?
1: Ich glaube, es ist so eine Mischung als sowohl als auch. Aber auch mit der perfekt geplantesten Veranstaltung gibt es nur eine Sache, die ich nicht einschätzen kann oder nicht hundertprozentig einschätzen kann. Und das sind meine Gäste. Weil auch unter 1000 kann einer dabei sein, der rappelt. Und dem kann ich nicht voraus planen. Wenn ich aber in einer Veranstaltung wirklich gut geplant habe und gute Security habe, dann tue ich beim Eingang vielleicht dann einen schon rausfischen, dass er gar nicht reinkommt. Ich habe eine Idee, was passiert, was ich tun kann, wie reagiere ich richtig, wenn sich jemand da verletzt, ein Glas zu viel trinkt oder was weiß ich was. Weil wenn ich vorbereitet bin, reagiere ich ja ganz anders und vor allem das Allerwichtigste, ich reagiere ruhig drauf. Weil ich habe das geplant, ich weiß, was zu tun ist, ich kann das, ich habe das richtige Personal, ich habe die richtigen Security, ich habe die richtigen DJs, die richtigen Techniker, die richtige Band und dann geht es eigentlich alles ganz leicht. Also ist nicht planbar, aber mit der richtig veranstalteten Party, Fete, was allem, haben ja eigentlich schon den ersten Schritt in die richtige Richtung gemacht und dann kann es eigentlich gleich mal losgehen.
0: Lange Techno-Fete ohne viel Arbeitsaufwand für die oder dirt lieber die Rock-Fete mit ein bisschen mehr Arbeitsaufwand? Was suchst du dir aus?
1: Ich glaube, beim Musikgeschmack bleibe ich mehr auf die rockige Jungfer unstalten, aber auch zu arbeiten ist schön, wenn man nicht allem das Gleiche hat, sondern es ist eigentlich auch schön bei meiner Arbeit, dass ich jetzt Wochenende eine Abwechslung habe, dass ich einen Tag im Büro hocken kann, einen Tag kann ich bei dir im Studio da sein, einen Tag bin ich auf einem Matura-Ball, danach bin ich auf einem Gespräch für eine Preisverleihung auf einem Gletscher oben, am nächsten Tag bin ich wieder auf einem Rockkonzert. Ich glaube, das ist das, was die Arbeit so bärig macht und einfach ein bisschen Abwechslung muss im Leben einfach sein.
0: Ja, genau so soll es auch sein. Wer in Hölle übrigens mal sick auf irgendeiner Fete Partyveranstaltung traut eng. Es dürft's gern immer mal unsprechen, das ist ja ganz ein feiner. Oft mal schau ich ein bisschen zu ernst drin, aber
1: Das ist eine absolute Falschaussage.
0: Gern sagen einfach, dass es ihm bei der Antenne gehört habt oder auch auf Spotify. Sam gibt's nämlich auch alle unsere Folgen zum Nachlösen. Na, hab es gleich schon an dicken Pluspunkt beim Hölli. In dem Sinn, danke, danke an die Hölli, dass du da warst und dir wieder mal die Zeit genommen hast. Bis zum nächsten Mal.
1: Dankeschön, dass ich wieder eingeladen worden bin. Und sicher bleiben, Radio die Antenne los.

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1: Aus der Landesverkehrsmeldezentrale begrüße Sie Barbara Widot. Auf der Brenner Autobahn in Richtung Norden zwischen Affing und Neumarkt Kolonnenverkehr und Stau wegen dichter Verkehrs. Und immer in Richtung Norden zwischen Neumarkt und Bozen Süd 6 Kilometer Stau nach einem Unfall. Eine sichere Fahrt.

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1: Hier ist die Landesverkehrsmeldezentrale. Guten Nachmittag. Brenner Autobahn in Richtung Norden zwischen Afi und Neumarkt. Abschnittsweise Kolonnenverkehr und Stau wegen Überlastung. Und zwischen Neumarkt und Bozen Süd 8 Kilometer Stau nach einem Unfall. In Richtung Süden zwischen Rovereto Süd und Afi abschnittsweise Kolonnenverkehr und Stau wegen Überlastung. Auf der Brenner Staatsstraße zwischen Leifers und Bozen Süd Stau wegen Überlastung. Kommen Sie gut ans Ziel.

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1: Einen schönen Tag im Studio Petra Farkas. Landeshauptmann Anno Kompatscher sieht in der Autonomiereform und der neuen Finanzregelung mit dem Staat eine Grundlage für mehr politischen Handlungsspielraum Südtirols. Das betonte er Mitte der Woche bei seiner Halbzeitbilanz, die er als positiv bezeichnete. Zu den Schwerpunkten zählten Investitionen in Klimaschutz und Bevölkerungsschutz, darunter Hochwasserschutz, Frühwarnsysteme und neue Infrastrukturen. Weitere Vorhaben betreffen den Ausbau der europäischen Zusammenarbeit, leistbares Leben durch Steuer- und Familienentlastungen sowie Unterstützung für Unternehmen und öffentliche Bedienstete. Kompatscher betonte, die erweiterten Zuständigkeiten seien mit Verantwortung verbunden und müssten dem Ziel einer nachhaltigen und bürgernahen Entwicklung dienen. Bei der Klausurtagung am 26. August sollen die Schwerpunkte für die zweite Hälfte der Legislaturperiode festgelegt werden. Der italienische Ministerrat hat das Südtiroler Bildungsgesetz geprüft und Bedenken gegen die Regelung der Mitwirkungspflicht der Eltern geäußert. Ob sich die Einwände gegen die Mitwirkungspflicht selbst oder nur gegen die vorgesehenen Geldstrafen richten, ist laut Landesschuldirektorin Sigrun Falkensteiner in dieser Woche noch unklar. Sollte die Regelung beanstandet werden, dann wäre nur dieser einzelne Passus betroffen und nicht das gesamte Gesetz, betonte sie. Das Land könnte die Bestimmung aussetzen, ändern oder ganz streichen. Für das kommende Schuljahr jedenfalls wird derzeit nicht mit Geldstrafen für Eltern gerechnet. Dann wäre da auch das Problem des Lehrermangels. In Kürze beginnt ja die Schule. Mehr als 1100 Lehrerstellen an den deutschsprachigen Grund-, Mittel- und Oberschulen sind nach der Online-Stellenwahl weiterhin unbesetzt. Besonders betroffen sind die Mittelschulen, wo rund 70% der ausgeschriebenen Stellen nicht besetzt werden konnten. Das Team K sieht darin ein deutliches Warnsignal für das Bildungssystem und fordert statt kurzfristiger Notlösungen eine langfristige Personalplanung sowie bessere Arbeitsbedingungen. Die von Bildungslandesrat Achammer angekündigten neuen Ausbildungswege seien zwar ein Schritt in die richtige Richtung, würden den akuten Lehrermangel aber nicht kurzfristig beheben. Achammers neue Ausbildungsschiene soll eine schnelle Qualifizierung für die Unterrichtstätigkeit ermöglichen. Entsprechende Vorschläge dazu will er in Kürze der Landesregierung präsentieren. Aktuell nun können sich auch Personen ohne die vorgeschriebene Qualifikation als Lehrkräfte für die noch offenen Stellen melden. Am Donnerstag ist in Bozen der neue Rettungshubschrauber Pelikan 1 offiziell in Dienst gestellt worden. Stationiert ist er am Landeskrankenhaus. Er übernimmt künftig Einsätze im Raum Bozen und Umgebung. Der neue Airbus H145 verfügt über einen modernen 5-Blatt-Rotor und bietet mehr Leistung, weniger Lärm und bessere Einsatzmöglichkeiten, vor allem im Hochgebirge. Nach der Umrüstung von Pelikan 3 in Laas wird noch heuer auch Pelikan 2 in Brixen auf das neue Modell umgestellt. Die Südtiroler Flugrettung flog im letzten Jahr fast 3000 Einsätze. Sie wird rund um die Uhr über die Landesnotrufzentrale koordiniert. Mit dem Interreg Italien-Österreich-Programm Montseck wird derzeit die Verbreitung und Aktivität von Zecken in Höhenlagen erfasst. Erste Ergebnisse der Forschungsinitiative werden bis Jahresende erwartet. Und jeder von uns ist aufgerufen, Zeckenfunde über die kostenlose Montseck-App zu melden. Bis Mitte Juni sind schon knapp 500 Meldungen eingegangen, darunter zahlreiche Funde oberhalb von 1100 Metern. Einzelne Zecken wurden sogar auf fast 1800 Metern nachgewiesen. Die Daten sollen helfen, Vorhersagemodelle zu entwickeln und Maßnahmen zur Vorbeugung von durch Zecken übertragenen Krankheiten zu verbessern. Apropos Krankheiten, die Südtiroler Bevölkerung nutzt die Angebote zur Krebsfrüherkennung intensiv. Die Beteiligung an den organisierten Screening-Programmen sowie an Vorsorgeuntersuchungen auf eigene Initiative liegt in Südtirol über dem gesamtstaatlichen Durchschnitt. Mehr als 4 von 5 Frauen zwischen 25 und 64 Jahren haben laut PASI-Studie eine Untersuchung zur Früherkennung von Gebärmutterhalskrebs durchführen lassen. An der Brustkrebsfrüherkennung nahmen knapp 80% der anspruchsberechtigten Frauen teil. Beim Darmkrebs-Screening ist noch Luft nach oben, da liegt die Teilnahme bei 63%. Damit liegen aber auch diese Werte über dem gesamtstaatlichen Durchschnitt. Die Zahl der Arbeitsunfälle in der Landwirtschaft ist in den vergangenen Jahren kontinuierlich zurückgegangen. Diesen positiven Trend gilt es weiter zu stärken. Mit einem einzigartigen Kompetenzzentrum für Arbeitssicherheit und Gesundheitsschutz will der Südtiroler Bauernbund einen Schritt weitergehen, die Sicherheit konsequent erhöhen und das Bewusstsein für Arbeitssicherheit weiter stärken, sagte uns in dieser Woche SBB-Obmann Daniel Gasser.
2: Natürlich ist es uns ein Anliegen da, vor allem die Präventionsarbeit der vergangenen Jahre, die was sehr gut gewirkt hat, da weiterhin zu verstärken. Und da hat man auch gesehen, dass das hilft, also die Leute draußen zu sensibilisieren. Und deswegen profitieren da alle. Und wir wollen auch sagen, dass uns das Thema Arbeitssicherheit und Gesundheitsschutz ein großes Anliegen ist. Und eben durch das Kompetenzzentrum will man das weiterhin verstärken. Und ich bin überzeugt, dass man auch da die Sicherheit in der Landwirtschaft, die Sicherheit und den Gesundheitsschutz weiter ausbauen können und das ein weiterer Schritt in die richtige Richtung ist.
1: Nach dem Teileinsturz im Bozner Gerichtsgebäude Mitte Juli soll ab 17. August nun der Umzug der Gerichtsämter in die provisorischen Räumlichkeiten beginnen. Voraussetzung sind die laufenden statischen Sicherheitsprüfungen. Für Staatsanwaltschaft und Gericht wurden bereits zwei Ausweichstandorte in der Südtiroler Straße und der Rittnerstraße gefunden. Am beschädigten Gerichtsgebäude laufen die Sicherungsarbeiten indes weiter. Ein Gerüst soll den gefährdeten Eingangsbereich abstützen. Zusätzlich überwachen 42 Sensoren die Stabilität des Gebäudes. Die Messgeräte bleiben bis zur Sanierung aktiv. Übrigens, die Ausgabestelle für Zweisprachigkeitsbescheinigungen soll als eine der ersten Dienste wieder für die Öffentlichkeit zugänglich sein. Und die anhaltende Hitze macht sich auch bei der Landesnotrufzentrale bemerkbar. An besonders heißen Tagen ist die Zahl der Meldungen um 10-15% gestiegen. Häufig waren Kreislaufbeschwerden die Ursache. Besonders gefährdet sind ältere Menschen und Kinder, aber auch junge Personen, die bei großer Hitze arbeiten und Sport betreiben. Gleichzeitig ist die Zahl der tödlichen Badeunfälle mit der Hitze gestiegen. Der Südtiroler Sanitätsbetrieb und das italienische Gesundheitsinstitut warnen, dass viele dieser Tragödien sich durch umsichtiges Verhalten vermeiden ließen. Nach Angaben des italienischen Gesundheitsinstituts sterben jährlich rund 300 Menschen italienweit bei Badeunfällen. Und das war sie die Woche in Südtirol mit mir, Petra Farkas. Wünsche allseits noch einen schönen Tag.
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1: Guten Nachmittag wünscht Barbara Widot aus der Landesverkehrsmeldezentrale. Auf der Brenner Autobahn in Richtung Norden zwischen Trier und Süd und Klausen abschnittsweise Kolonnenverkehr und Stau wegen dichten Verkehrs. Gute Fahrt!

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1: Aus der Landesverkehrsmeldezentrale begrüßt sie Deborah Gartner. Brenner Autobahn in Richtung Norden zwischen San Michele und Klausen abschnittsweise Kolonnenverkehr wegen Überlastung. Brenner Staatsstraße in Richtung Norden zwischen Bozen Süd und Bozen Nord Kolonnenverkehr und Stau wegen Überlastung. Kommen Sie gut ans Ziel.
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1: Guten Abend aus der Landesverkehrsmeldezentrale. Brenner Staatsstraße. Zwischen Bozen Süd und Kabaun kommt es zu Verzögerungen wegen Überlastung. Gute Fahrt.

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